0: will zum Beispiel damit beginnen, neue Abfangdrohnen an die Ukraine zu liefern, mit denen russische Angriffe abgewehrt werden sollen. Weiteres Geld soll auch für Reparatur und Wiederaufbau zerstörter Kraftwerke zur Verfügung gestellt werden. Jan-Henner Reitz, Nachrichtenredaktion.
1: Mit der Bekanntgabe des Nobelpreises für Physiologie oder Medizin startet heute die diesjährige Nobelpreiswoche. 2025 hatten sich drei Wissenschaftler aus Japan und den USA die Auszeichnung für ihre Forschung zum Immunsystem geteilt. In dieser Woche werden außerdem die Nobelpreise für Physik, Chemie, Literatur, Frieden und am Montag drauf dann der Preis der schwedischen Reichsbank für Wirtschaftswissenschaften verkündet. Die Auszeichnungen sind in diesem Jahr mit umgerechnet rund 1 Million Euro pro Preiskategorie dotiert. Zum Fußball. Die deutsche Nationalmannschaft hat die Revanche gegen Griechenland in der Nations League knapp verpasst. Nach dem 0:1 im Hinspiel in Augsburg kam das Team von Bundestrainer Klopp am Abend in Griechenland nicht über ein 0:0 hinaus.
2: Wenn man mir gedacht hätte vor einer Woche, dass man nach einer Woche so eine erste Halbzeit spielen kann, das hätte ich nicht geglaubt, weil ich sowas noch nie gesehen habe. Die Jungs haben ein unglaubliches Fußballspiel gemacht, das in allen Bereichen top war, richtig top.
1: Die deutsche Mannschaft liegt in der Nations League Gruppe nur auf Platz 3, hinter den Niederlanden und Griechenland. Das Wetter, die aktuelle Vorhersage des Deutschen Wetterdienstes. Von den Alpen mal abgesehen, gehen wir ohne Regen in die neue Woche. Im Norden ist es stärker bewölkt, in den anderen Landesteilen kommt die Sonne raus. Mehr als lockere Bewölkung ist nicht zu erwarten. Das Ganze bei Werten zwischen 17 und 23 Grad. Am Dienstag kommt im Norden dann etwas Regen dazu. In der Mitte und im Süden Deutschlands bleibt sonnig und trocken bei bis zu 24 Grad.
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3: Ich bin Uli Reitinger. Bundeskanzler Merz hat seine Koalition zum Zusammenhalt aufgerufen. Er forderte Union und SPD in der ARD-Sendung Bericht aus Berlin auf, nun bei den Reformen der Sozialsysteme voranzukommen und bis zum Jahresende die notwendigen Entscheidungen zu treffen. Er hoffe, dass es gelinge, die vorliegenden Vorschläge zur Rentenreform durchzusetzen. Die SPD sieht die geplante Abschaffung der abschlagsfreien Frührente nach 45 Beitragsjahren allerdings kritisch. Die Regierung macht sich das Leben nicht nur selber schwer, sie bekommt auch jede Menge Druck von außen. Gewerkschaften und Sozialverbände haben in einem Schreiben jetzt davor gewarnt, bei der Pflege und den anderen sozialen Bereichen zu sparen. Sie rufen die Koalition dazu auf, die Kürzungspläne in Sozialbereichen zu stoppen.
4: DGB, die Gewerkschaften IG Metall und Verdi, Caritas, Diakonie und Sozialverbände sehen die geplanten Kürzungen beim Wohngeld, Kinderzuschlag oder Unterhaltsvorschuss mit großer Sorge, vor allem aber bei der Pflegereform. Durch die geplante Änderung bei den Pflegegraden würde Betroffenen der Zugang zu Leistungen erschwert oder gar verwehrt, heißt es. Diana Kramer, Nachrichtenredaktion.
3: Die Bundesregierung will Opfer von häuslicher Gewalt besser schützen. Sie sollen sich leichter aus gemeinsamen Mietverträgen mit ihren Peinigern lösen können. Das sieht ein Gesetzentwurf von Justizministerin Hubig vor, der der Funke Mediengruppe vorliegt. Opfer, das sind überwiegend Frauen, sollen außerdem vom Täter verlangen können, dass dieser grundsätzlich für Miete und Nebenkosten aufkommt, die nach dem Auszug der Frauen entstehen. Zum Sport. Die deutsche Fußballnationalmannschaft hat die Revanche in Griechenland knapp verpasst. Eine Woche nach dem 0:1 in Augsburg reichte es im Rückspiel in Thessaloniki nur zu einem 0:0 gegen Griechenland. Damit muss das Team von Jürgen Klopp um das Weiterkommen in der Nations League zittern.
5: Da wäre deutlich mehr drin gewesen. Das deutsche Team dominiert die erste Hälfte, setzt die Griechen zeitweise mit einem Powerplay unter Druck. Doch das verdiente Tor durch Burkhardt nach einer halben Stunde wird vom Videoschiedsrichter kassiert, wegen eines vorherigen Handspiels. In der zweiten Hälfte das Spiel ausgeglichener, Deutschland kommt kaum noch gefährlich vors Tor. Die Richtung unter Jürgen Klopp stimmt zwar, aber in der Gruppe belegt Deutschland derzeit nur Platz 3. Die letzten beiden Gruppenspiele dann im November. Thomas Bremser, Sportredaktion.
3: Im Parallelspiel der deutschen Gruppe setzten sich die Niederlande gegen Serbien mit 2:1 durch. Das Wetter, die aktuelle Vorhersage des Deutschen Wetterdienstes. Von den Alpen mal abgesehen, gehen wir ohne Regen in die neue Woche. Im Norden ist es stärker bewölkt, aber auch hier bleibt es trocken. In den anderen Landesteilen kommt die Sonne raus. Mehr als lockere Bewölkung ist nicht zu erwarten. Das Ganze bei Werten zwischen 17 und 23 Grad. Am Dienstag kommt im Norden dann etwas Regen dazu. In der Mitte und im Süden Deutschlands bleibt es sonnig und trocken bei 24 Grad maximal.
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1: Ich bin Uli Reitinger. Mit einer Reform will die Bundesregierung den Führerschein günstiger machen. Werden die Pläne komplett umgesetzt? Dazu gibt es heute eine Anhörung im Verkehrsausschuss des Bundestags. Fahrlehrerverbände machen sich Sorgen um die Sicherheit.
2: Theoriestunden auch online statt in Präsenz, Autofahren üben mit den Eltern oder im Simulator statt mit einem Fahrlehrer. Die Bundesvereinigung der Fahrlehrerverbände fürchtet um die Verkehrssicherheit und fordert, die Ausbildungsqualität müsse trotz Reform mindestens erhalten bleiben. Auch eine offizielle Datenbank, in der Fahrschulen ihre Preise und Erfolgsquote angeben müssen, lehnen die Fahrlehrerverbände ab. In Kraft treten soll die Reform nach den Plänen der Bundesregierung mit dem Jahreswechsel. Jan-Henner Reitze, Nachrichtenredaktion.
1: Bundeskanzler Merz hat auf die Unstimmigkeiten in seiner Regierung reagiert und seine Koalition zum Zusammenhalt aufgerufen. Er forderte Union und SPD in der ARD-Sendung Bericht aus Berlin auf, nun bei den Reformen der Sozialsysteme voranzukommen und bis zum Jahresende die notwendigen Entscheidungen zu treffen. Vor dem Hintergrund der koalitionsinternen Konflikte sagte Merz, ganz Europa hänge an der Stabilität in Deutschland. Stromausfälle, zerstörte Häuser und eine Tote. Unwetter auf den griechischen Inseln Kreta und Rhodos haben Opfer gefordert und Schäden hinterlassen. Nachdem sich die Lage etwas beruhigt hat, haben die Behörden eine erste Bilanz gezogen.
3: Auf Kreta wurden weite Teile der Landwirtschaft zerstört, Straßen unterspült und Häuser beschädigt. Rund 22.000 Blitze wurden registriert. Auf Rhodos wurde eine 58-jährige deutsche Urlauberin von einem Blitz getroffen und getötet. Ihr Ehemann wurde leicht verletzt. Die heftigen Regenfälle sollen noch einige Stunden anhalten. Danach wird eine Wetterberuhigung mit Temperaturen um die 26 Grad erwartet. Aus Athen, Takis Tsafos.
1: Und noch zum Sport. Die deutsche Fußballnationalmannschaft hat in Griechenland die Revanche verpasst und nur einen Punkt geholt. Im Gruppenspiel der Nations League in Thessaloniki hieß es am Ende 0:0. In dieser ersten Länderspielphase unter Bundestrainer Klopp lautet die deutsche Bilanz also 1 Sieg, 2 Unentschieden und 1 Niederlage. Damit steht Deutschland in der Nations League Gruppe nur auf Platz 3 hinter Holland und Griechenland. Das Wetter, die aktuelle Vorhersage des Deutschen Wetterdienstes. Nur an den Alpen kann es ein wenig Regen geben zum Start in die neue Woche. Im Norden ist es stärker bewölkt, aber hier bleibt es trocken. Und in den anderen Landesteilen kommt die Sonne raus. Mehr als lockere Bewölkung ist hier nicht zu erwarten. Das Ganze bei Werten zwischen 17 und 23 Grad. Am Dienstag kommt im Norden dann etwas Regen dazu. In der Mitte und im Süden des Landes bleibt sonnig und trocken bei bis zu 24 Grad.
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3: Ich bin Uli Reitinger. Opfer von häuslicher Gewalt sollen sich nach dem Willen der Bundesregierung leichter aus gemeinsamen Mietverträgen mit ihren Peinigern lösen können. Das sieht ein Gesetzentwurf von Justizministerin Hubig vor, der der Funke Mediengruppe vorliegt. Der Weg in ein selbstbestimmtes und sicheres Leben solle so etwas einfacher werden, sagte Hubig. Außerdem sollen die Opfer, das sind ganz überwiegend Frauen, auch vom Täter verlangen können, dass dieser grundsätzlich für Miete und Nebenkosten aufkommt, die nach dem Auszug der Frauen entstehen. In Deutschland gilt wieder der Tankrabatt und die G7-Staaten wollen einen Teil ihrer Ölreserven freigeben. Hat das den erhofften Effekt auf die Spritpreise? Zumindest übers Wochenende sind Benzin und Diesel etwas günstiger geworden.
4: Der Liter Diesel im Schnitt 6 Cent billiger, der Liter E10 2 Cent, so die Preisvergleichs-App Tankerkönig. Die G7-Staaten, also auch Deutschland, wollen in den nächsten 4 Monaten 100 Millionen Barrel Rohöl und Diesel aus ihren Reserven verkaufen, um die Preise zu stabilisieren. Dabei ist die Reserve eigentlich für den Fall einer Mangellage gedacht. Wie schon den Tankrabatt kritisieren Wirtschaftsexperten auch die Freigabe aus der Reserve und sagen, das hat nur einen kurzfristigen Effekt, nötig sei aber eine grundsätzliche Lösung. Jan-Henner Reitze, Nachrichtenredaktion.
3: Die Bundesregierung will den Führerschein billiger machen. Heute ist im Bundestag eine Anhörung dazu im Verkehrsausschuss geplant. Konkret sollen Fahrschulen unter anderem mehr digitalen Unterricht anbieten. Der Fragenkatalog für die theoretische Prüfung soll um ein Drittel reduziert werden. Für die Zahl der Sonderfahrten bei Dunkelheit oder auf Autobahnen sollen keine festen Vorgaben mehr gelten. Und es soll möglich sein, einige Fahrstunden mit nahestehenden Personen, wie zum Beispiel den Eltern, zu machen. Zum Fußball. Die deutsche Nationalmannschaft hat die Revanche gegen Griechenland in der Nations League knapp verpasst. Nach dem 0:1 im Hinspiel in Augsburg kam das Team von Bundestrainer Klopp am Abend in Griechenland nicht über ein 0:0 hinaus. Trotzdem war Klopp nachher bei RTL hochzufrieden.
5: Wenn mir gesagt hätte vor einer Woche, dass man nach einer Woche so eine erste Halbzeit spielen kann, das hätte ich nicht geglaubt, weil ich sowas noch nie gesehen habe. Die Jungs haben ein unglaubliches Fußballspiel gemacht, das in allen Bereichen top war, richtig top, außer dass wir unsere Chancen keine Tore gemacht haben. Ich bin sehr, sehr, sehr angetan von der Mannschaft.
3: Die deutsche Mannschaft liegt in der Nations League-Gruppe nur auf Platz 3, hinter den Niederlanden und Griechenland. Das Wetter, die aktuelle Vorhersage des Deutschen Wetterdienstes. Von den Alpen mal abgesehen, gehen wir ohne Regen in die neue Woche. Im Norden ist es etwas stärker bewölkt, in den anderen Landesteilen kommt die Sonne raus. Mehr als lockere Bewölkung ist nicht zu erwarten. Das Ganze bei Werten zwischen 17 und 23 Grad. Morgen kommt im Norden dann etwas Regen dazu. In der Mitte und im Süden Deutschlands bleibt sonnig und trocken bei bis zu 24 Grad.
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1: Ich bin Diana Kramer. Die Bundesregierung will den Führerschein günstiger machen. Zu den Plänen gibt es heute eine Anhörung im Verkehrsausschuss des Bundestags. Fahrlehrerverbände machen sich allerdings Sorgen um die Sicherheit.
2: Theoriestunden auch online statt in Präsenz, Autofahren üben mit den Eltern oder im Simulator statt mit einem Fahrlehrer. Die Bundesvereinigung der Fahrlehrerverbände fürchtet um die Verkehrssicherheit und fordert, die Ausbildungsqualität müsse trotz Reform mindestens erhalten bleiben. Auch eine offizielle Datenbank, in der Fahrschulen ihre Preise und Erfolgsquote angeben müssen, lehnen die Fahrlehrerverbände ab. In Kraft treten soll die Reform nach den Plänen der Bundesregierung mit dem Jahreswechsel. Jan-Henner Reitze, Nachrichtenredaktion.
1: Bundeskanzler Friedrich Merz hat seine Koalition zum Zusammenhalt aufgerufen. Er forderte Union und SPD auf, nun bei den Reformen der Sozialsysteme voranzukommen und bis zum Jahresende die notwendigen Entscheidungen zu treffen. Er hoffe, dass es gelinge, die vorliegenden Vorschläge zur Rentenreform durchzusetzen, sagte Merz in der ARD-Sendung Bericht aus Berlin. Die SPD sieht vor allem die geplante Abschaffung der abschlagsfreien Frührente nach 45 Beitragsjahren kritisch. Die Präsidentenwahl in Brasilien wird in einer Stichwahl zwischen dem linken Amtsinhaber Lula da Silva und dem rechten Senator Flavio Bolsonaro entschieden. Beide verfehlten in der Wahl die absolute Mehrheit. Damit entscheidet sich nun in 2 Wochen, ob der 80-jährige Lula seine 4. Amtszeit antritt oder der 45-jährige Sohn des früheren Präsidenten Jair Bolsonaro die Regierung übernimmt. Zum Fußball. Die deutsche Nationalmannschaft hat die Revanche in Griechenland knapp verpasst. Eine Woche nach dem 0:1 in Augsburg reichte es im Rückspiel in Thessaloniki nur zu einem 0:0. Bundestrainer Jürgen Klopp zeigte sich bei RTL dennoch zufrieden.
3: Was man alles über uns Deutsche gesagt hat, wie wir kicken und was wir können, was wir nicht können. Wir haben ein paar Zeichen gezeigt, dass wir verschiedene Dinge vielleicht ein klein bisschen besser können, als man momentan glaubt. Das freut mich sehr für die Jungs, das freut mich sehr für alle, um ehrlich zu sein, weil es einfach, weil wir das Zeichen ja auch haben wollten. Wir wollen ja was verändern, wir wollen was anschieben und das habe ich auf jeden Fall gesehen.
1: Dennoch muss die Mannschaft nach dem Unentschieden um das Weiterkommen in der Nations League zittern.
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4: Ein frischer Morgen ist es. In Bad Oldesloe gerade 8 Grad, in Stade genauso 8, Hamburg 10, Bremen 10, Detmold 8 und Neunkirchen im Saarland 9 Grad. Heute braucht die Sonne mancherorts noch etwas Anlauf. Wo sich der Nebel auflöst, da wird es freundlich und oft sonnig. Im Norden ziehen ein paar mehr Wolken durch, meist bleibt es aber trocken. Die Höchstwerte zwischen 17 und 23 Grad.
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4: 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Und wir sind mal wieder ein wenig international zum Start in den Montag mit Maite Kelly gleich. Sie hat den Kuss in Paris. Dazu aus Österreich Peter Cornelius. Du entschuldige, ich kenn die. Und hier ist Howie mit Hi in seiner aktuellen Zeitlos-Version. Startet gut rein in diese neue Woche.
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0: 14.06 am Montagmorgen. 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
1: 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Heute ist
0: Montag, der 5. Oktober 2026. Heute, vor 26 Jahren, erzwingt ein Volksaufstand in Belgrad die politische Wende in Jugoslawien. Hunderttausende Demonstranten gehen auf die Straße und setzen die Anerkennung des Wahlsiegs von Vojislav Kostunica durch. Die Ereignisse gelten als Ende der Ära von Slobodan Milosevic. Wenn ihr heute Geburtstag habt, feiert ihr mit Paola Felix. Die Schweizer Schlagersängerin und Fernsehmoderatorin wird heute 76. Große Bekanntheit erlangte sie natürlich gemeinsam mit ihrem Ehemann Kurt Felix als Gastgeberin der Kultsendung Verstehen Sie Spaß. Das Paar gehörte über viele Jahre zu den beliebtesten Moderatoren im deutschsprachigen Fernsehen. Und außerdem ist heute der Weltlehrertag. Die UNESCO hat ihn 1994 ins Leben gerufen, um die wichtige Arbeit von Lehrerinnen und Lehrern zu würdigen. Der Aktionstag erinnert daran, wie entscheidend Bildung und engagierte Lehrkräfte für die Zukunft einer Gesellschaft sind.
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0: voll. Morgen und Antenne Schlager hat jetzt Tickets für euch auf der 0800 123 8080. Tom Meyer, hier wär's da. Guten Morgen.
1: Ja, der Kai von Helsa. Guten Morgen.
0: Kai, guten Morgen. Woher kommst du?
1: Aus Südniedersachsen, in der Nähe der Bierstadt Rheinbeck.
0: Oh ja, also wo das Bockbier eigentlich erfunden wurde, was ja die wenigsten wissen. Die meisten denken, das wäre aus Bayern. Nein, es ist aus Einbeck eigentlich.
1: Das,
0: ne? Das Einböcksche Bier.
1: Das ist aber ein starkes Wissen.
0: Genau. Starkes. Sag mal, wie hörst du Antenne Schlager? Auf welchem Empfangswege?
1: Ich habe zwei verschiedene Möglichkeiten. Entweder über DAB-Radio oder über Internetradio.
0: Ja, cool. Und wie hörst du uns gerade? Im Auto oder über das Internet?
1: Jetzt im Auto über das Internet.
0: Ah, ja. Das ist ja toll. Ja, toll, dass du da sich so gut auskennst, weil ich weiß, viele wissen manchmal gar nicht, wie sie uns empfangen. Schön, dass du uns hörst. Ja, schön, dass du Tickets gewinnen willst für Beatrice Egli morgen in Hannover, ne?
1: Ja, das wäre super, weil ich bin morgen in Hannover beruflich sowieso. Ich arbeite da, dann kann ich auch gleich
0: das Netz. Na, guck mal, das wäre doch klasse. Und ich sag dir was, herzlichen Glückwunsch. Wir haben zwei Tickets für dich, sonst kannst du auch noch spontane Begleitung mitnehmen, ne, wenn du Lust hast. Und dann richtig feiern.
1: Ja, das ist ganz toll. Vielen Dank.
0: Sehr, sehr gerne. Gute Fahrt noch auf jeden Fall und dass alles gut läuft bei der Arbeit auch. Danke fürs Mitmachen, Kai. Und falls ihr gerade leer ausgegangen seid, keine Angst. Ich habe Tickets für euch für Beatrice Egli noch mal um 9 Uhr heute Vormittag und um 8 Uhr für Matthias Reim in Halle Westfalen. Jetzt haben wir erstmal Spaß zum Vorglühen. Beatrice Egli jetzt bei Antennenschlager heute Abend in der Swiss Life Hall in Hannover. Jetzt mit meinem

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2: Guten Morgen am Montag. Bundeskanzler Friedrich Merz hat der Ukraine bei einem Besuch in Kiew weitere Unterstützung zugesichert. Deutschland stellt demnach Hilfen in Höhe von 1,35 Milliarden Euro für Waffen und Infrastruktur bereit. Gleichzeitig appellierte Merz an Russlands Präsidenten Putin, den Krieg zu beenden. Am Gardasee in Italien sind bei einem Brand auf einem großen Campingplatz mehrere Menschen verletzt worden. 24 Betroffene mussten medizinisch versorgt werden. Einige kamen ins Krankenhaus. Unterstützung kam dabei auch von Feuerwehrleuten aus Hessen, die eigentlich dort Urlaub machten. Und zum Sport. Die deutsche Fußballnationalmannschaft kommt in der Nations League weiter nicht richtig in Fahrt. Beim Rückspiel in Griechenland reicht es nur zu einem torlosen Unentschieden. Das Team von Bundestrainer Jürgen Klopp liegt damit aktuell nur auf Rang 3 seiner Gruppe und würde das Viertelfinale verpassen.
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2: Frisch heute Morgen in Bad Oldesloe 8 Grad, in Stade auch, Hamburg 10, Bremen 10, Detmold 8 und Neunkirchen im Saarland 9 Grad. Der Nebel macht heute vielerorts langsam Platz und dann darf richtig schön die Sonne ran. Gut, im Norden Deutschlands, da mischen auch ein paar Wolken mit, meist bleibt es aber trocken. Die Höchstwerte 17 bis 23 Grad, da lässt sich der Tag nochmal gut genießen.
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2: Moin, ich bin Tom Meier, gleich mit Club 3. Jetzt erst recht ein gutes Tagesmotto. Und hier ist Ivo, sein Schlager-Dino. Unvergessen, Spieglein, Spieglein an der Wand. Vielleicht schaut er euch auch gerade an. Im Badezimmer. Nicht erschrecken.

0: Ich wolle Petri, der Himmel brennt. Guten Morgen um 18 vor 7.
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2: Für heute Montag, den 5. Oktober. Widder, du legst kraftvoll los und bringst im Job oder bei einer Aufgabe schnell Bewegung rein. Auch unterwegs tut dir heute ein zügiger Rhythmus gut und macht den Kopf angenehm frei. Stier, heute zählt alles, was dich runterbringt und dir ein gutes Gefühl gibt. Ein leckeres Essen, ein ruhiger Austausch oder ein schöner Herbstmoment laden deine Energie wieder auf. Zwillinge, dein Kopf ist wach und deine Worte sitzen. Eine Nachricht oder eine spontane Begegnung bringt dir heute frischen Wind und macht den Tag lebendiger. Krebs, du merkst schnell, wer dir nah sein möchte und wo du dich selbst wohlfühlst. Mit ehrlichen Worten schaffst du heute mehr Nähe und ein gutes Gefühl im Miteinander. Löwe, du fällst positiv auf und wirkst dabei ganz natürlich. Zeige heute ruhig, was in dir steckt oder nimm ein nettes Kompliment einfach mal entspannt an. Jungfrau, heute kommst du mit Ruhe weiter als mit Hektik. Wenn du Schritt für Schritt vorgehst, erledigst du mehr und findest zwischendurch sogar Zeit zum Durchatmen. Waage, du schaffst es leicht, Menschen zusammenzubringen und eine angenehme Stimmung zu erzeugen. Auch in Herzensdingen wirkt dein Gefühl für den richtigen Ton heute besonders verbindend. Skorpion, du bleibst bei einer Sache konzentriert und erkennst schnell den entscheidenden Punkt. Gerade im Beruf oder bei einer Wahl hilft dein klarer Blick heute spürbar weiter. Schütze, du hast Lust auf neue Eindrücke und kleine Abenteuer. Schon ein anderer Weg, ein inspirierender Austausch oder ein spontaner Plan heben heute deine Stimmung. Steinbock, du strahlst Ruhe aus und genau das macht dich heute glaubwürdig. Ein Vorhaben mit Zukunft gewinnt durch deinen Einsatz an Stabilität und klarer Richtung. Wassermann, du gehst deinen eigenen Weg und findest gerade dadurch eine clevere Lösung. In deinem Umfeld kommt deine entspannte und originelle Art heute besonders gut an. Und Fische, du nimmst Zwischentöne stark wahr und bleibst damit nah bei dir. Musik, Kreativität oder ein stiller Moment helfen dir heute, innerlich ruhig und klar zu bleiben.
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0: denken, da kommt es natürlich sofort einer seiner größten Klassiker in den Sinn. Hier ist er, über den Wolken, bei Antenne Schlager.
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14: Ich bin Diana Kramer. Bundeskanzler Friedrich Merz hat seine Koalition zum Zusammenhalt aufgerufen. In der ARD-Sendung Bericht aus Berlin sagte Merz, wir müssen in der Regierung zusammenbleiben und das Land nach vorne bringen.
15: Der Kanzler beließ es diesmal aber nicht bei den altbekannten Durchhalteparolen. Diesmal wurde er konkreter. Merz hofft, bis Jahresende entscheidende Schritte voranzukommen bei den Reformen der Sozialsysteme. Besonders wichtig ist Merz die Rentenreform. Er hofft, die Vorschläge der Expertenkommission durchzubekommen. Allerdings sieht die SPD die geplante Abschaffung der abschlagsfreien Frührente nach 45 Beitragsjahren kritisch. Uli Reitinger, Berlin.
14: Weiter geht auch die Debatte um die Regierungspläne für einen günstigeren Führerschein. Fahrlehrerverbände warnen davor, dass das Sicherheitsniveau sinken könnte. Sie fordern deshalb, dass zumindest ein Teil der Theoriestunden weiter in Präsenz stattfinden soll. Das Niveau der Verkehrssicherheit und der Ausbildungsqualität müsse mindestens erhalten bleiben, fordert die Bundesvereinigung der Fahrlehrer vom Verkehrsausschuss des Bundestags. Dort gibt es heute eine Anhörung zur geplanten Führerscheinreform. Mit dem traditionellen Kehraus im Hofbräuzelt ist am Abend das 191. Oktoberfest zu Ende gegangen. Die Stadt München hatte bereits gestern eine Rekordbilanz gezogen. Mit 7,4 Millionen Menschen kamen so viele Besucher wie noch nie.
16: Der bisherige Besucherrekord von 2023 ist geknackt. Damals kamen 7,2 Millionen Menschen, diesmal waren es 200.000 mehr. Getrunken wurden 6,7 Millionen Maß Bier und auch beim Essen legten die Wiesenwirte zu. Gleichzeitig gab es mehrere Unglücke. Zwei Mitarbeiter von Fahrgeschäften wurden schwer verletzt, einer davon starb. Auch eine über 90-jährige Besucherin starb nach einem Unfall mit einem Kutschpferd. Auf der Anreise zur Wiesen kamen außerdem zwei Menschen bei einem Busunglück ums Leben. Aus München, Julia Wasilkow.
14: Zum Fußball. Mit der Revanche gegen Griechenland hat es nicht geklappt. Eine Woche nach dem 0:1 in Augsburg kam die Nationalmannschaft beim Rückspiel in Thessaloniki nicht über ein 0:0 hinaus. Bundestrainer Jürgen Klopp kommt damit in der Nations League nach 4 Spielen auf nur 5 Punkte und liegt in der Gruppe nur auf Platz 2 hinter den Niederlanden und Griechenland. Das würde für den Einzug ins Viertelfinale nicht reichen.
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12: Momentan in Bremerhaven frische 10 Grad, genauso in Hamburg, in Emden 12, Berlin 9, Detmold 8 und St. Wendel im Saarland 11 Grad. Heute braucht die Sonne mancherorts noch ein bisschen Anlauf, aber wo sich der Nebel auflöst, da wird's freundlich und oft sonnig. Im Norden Deutschlands ziehen vielleicht ein paar mehr Wolken durch, meist bleibt's aber trocken und dazu Höchstwerte zwischen 17 und 23 Grad.
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12: 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Tja, so langsam macht's Spaß, sich wieder einzumummeln zu Hause auf der Couch. Ne? Oder morgens muss man sich natürlich schon noch ein Jäckchen überziehen. Dafür wird's heute dann trotzdem noch mal warm. Aber so die nächsten Tage, die Aussichten, da geht's schon deutlich runter mit den Werten. Also freuen wir uns doch einfach auf den schönen Herbst mit Udo und Jenny gleich. Liebe ohne Leiden, ein toller Schlager-Dino. Und jetzt geht's rein mit Helene Fischer, Mitten im Paradies. Schönen Montagmorgen. Kommt gut rein in diese neue Woche.

0: Dennis Willems träumt von dir. Antenne Schlager hier am Montagmorgen. Startet gut rein in die neue Woche um 13 nach 7. Tja, die deutsche Fußballnationalmannschaft, die hat die Revanche in Griechenland knapp verpasst. Habt ihr vielleicht schon gehört, ne? Eine Woche nach dem 0:1 in Augsburg, jetzt das Rückspiel in Thessaloniki am Abend, da reichte es nur zu einem 0:0. Damit muss das Team von Jürgen Klopp jetzt um das Weiterkommen in der Nations League zittern. Wir hören nach bei unserem Thomas Bremser.
1: Guten Morgen.
0: Schönen guten Morgen, Thomas. Ja, wie hat dir denn die Leistung der deutschen Mannschaft gefallen?
1: Sehr gut, vor allem in der ersten Halbzeit. Deutschland spielt da zeitweise ein Powerplay. Die Griechen kommen kaum hinten raus. Das verdiente 1:0 durch Burkhardt nach einer halben Stunde wird aber zurückgenommen wegen eines vorherigen Handspiels im Mittelfeld. Florian Wirtz bei RTL.
2: Wir haben ziemlich viel Druck auf sie aufgebaut, haben dann am Ende einfach das scheiß Tor nicht gemacht und ist ärgerlich.
1: Die zweite Hälfte dann ausgeglichen, Griechenland stärker. Es ist definitiv noch Luft nach oben, aber die Richtung stimmt auf jeden Fall.
0: Wie hat Jürgen Klopp denn das Ganze erlebt, auch seine rund 2 Wochen mit der Mannschaft?
1: Ja, der hat jetzt viel zu analysieren in den nächsten Tagen und Wochen. Gerade der zweite Kader, der tendenziell etwas jünger war, hat überzeugt und vor allem seine Spielweise sehr gut umgesetzt. Und das, obwohl die Spieler gerade mal eine Woche lang zusammen waren. Das imponierte selbst Klopp bei RTL.
3: Die Jungs haben ein unglaubliches Fußballspiel gemacht, das allen Bereichen top war, richtig top.
1: Beim Torabschluss hapert's noch. Zur Halbzeit gab es schon 13 deutsche Torschüsse, aber eben kein Tor.
0: Und welcher Spieler, findest du, konnte sich denn so für mehr empfehlen nach den 4 Spielen jetzt unter Klopp?
1: Die Freiburger Debütanten Treu in der Abwehr und Scherhand im Sturm haben einen starken Eindruck hinterlassen. Scherhand hat vor einem Jahr noch in der 2. Liga bei der Hertha gespielt. Er ist auch selbst mit sich zufrieden, sagte er bei RTL.
4: Das ist die deutsche Nationalmannschaft hier. Das ist ja mehr als ein Traum für mich und ich wollte einfach alles genießen und ja mehr als 100% gehen.
1: Auch die Münchner Bischof und Pavlovic im Mittelfeld stark. Darum stellen einige auch schon die Frage, ob Joshua Kimmich noch unantastbar ist. Das Thema nervt Klopp jetzt schon.
0: Ja, wie geht's überhaupt jetzt weiter für Klopp und sein Team?
1: Die Spieler sind jetzt wieder bei ihren Vereinen. Das war ja auch eine lange Bundesliga-Pause. Mitte November geht's für Klopp mit den Gruppenspielen weiter in Serbien und in Berlin gegen die Niederlande. Dann wird der Bundestrainer auch nicht mehr mit 2 Kadern und etlichen Neulingen experimentieren. Aber er sagt bei RTL,
3: es geht um die Art und Weise, wie wir spielen. Und jeder, der bereit ist, diese Art Fußball zu spielen, ist die Tür sperrangelweit offen.
1: Aktuell ist das Viertelfinale der Nations League in weiter Ferne. Deutschland nur auf Platz 3 hinter Griechenland und den Niederlanden.
0: Aber insgesamt muss man doch sagen, finde ich zumindest, sah das doch alles gar nicht so schlecht aus. Also der deutsche Fußball ist nicht verloren. Hier ist Antenne Schlager jetzt mit dem ersten großen Hit.

Was für ein Kult, was für ein Schlager, Dino. Geiersturzflug, Bruttosozialprodukt. Euch damit ein klasse Start in die neue Woche. 8:30, ihr hört Antenne Schlager. Jetzt mit einem weiteren Klassiker. Kerstin Ott's Version von Nachts, wenn alles schläft. Wegen dir.

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1: Guten Morgen am Montag. Die Präsidentenwahl in Brasilien geht in die entscheidende Runde. Amtsinhaber Lula da Silva und Senator Bolsonaro treten am 25. Oktober in einer Stichwahl gegeneinander an. Beide verfehlten im ersten Durchgang die absolute Mehrheit. Gewaltopfer sollen in Deutschland künftig leichter aus gemeinsamen Mietverträgen mit ihren Tätern aussteigen können. Ein entsprechender Gesetzentwurf von Bundesjustizministerin Stefanie Hubich sieht vereinfachte Regelungen für Betroffene häuslicher Gewalt vor. Und im Sport bleibt die deutsche Fußballnationalmannschaft hinter den Erwartungen zurück. Nach dem 0:1 vor einer Woche gegen Griechenland gab es diesmal im Rückspiel ein 0:0. Deutschland liegt in seiner Nations League-Gruppe damit nur auf Platz 3.
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1: Aktuell in Hamburg 10 Grad, genauso in Bremen, in Nienburg an der Weser 9, in Bielefeld frische 7 Grad, in Krefeld am Niederrhein milde 12 und in Saarbrücken im Saarland 8 Grad. Heute spielt die Sonne in vielen Regionen die Hauptrolle, sobald sich der Nebel verzogen hat. Im Norden Deutschlands, da ist die Wolkendecke stellenweise etwas hartnäckiger, Regen bleibt aber die absolute Ausnahme, außer ganz im Süden entlang der Alpen. Die Höchstwerte heute 17 bis 23 Grad, morgen sieht es ähnlich freundlich aus, mit etwas Regen im Norden und Höchstwerten insgesamt im Land zwischen 17 und 24 Grad.
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1: Schönen guten Morgen, ich bin Tom Meyer und ich schlürf erstmal mit euch gemeinsam einen Cappuccino mit Christina Bach. Schönen Montagmorgen.

Ich gebe eine Runde Schlager-Dinos aus für euch. Roland Kaiser jetzt mit einem der Klassiker von ihm. Hier ist Santa Maria bei Antenne Schlager. Guten Morgen am Montag, 19 vor 8.

0: Guten Morgen, 13-facht.
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0: Heino hat sein Glück wiedergefunden. Nicht auf der Bühne, sondern daheim in Kitzbühel. Seit dem Tod seiner Hannelore lebt der 87-Jährige mit seinem Manager Helmut Werner, dessen Frau Nicole und ihrem kleinen Sohn zusammen. Hannelore vermisse er natürlich, sagt Heino in einem aktuellen Interview. Mit seiner Wahlfamilie habe er aber so wörtlich den Himmel auf Erden. Eine Ehrung, die von Herzen kommt. Zurück in die Zukunft-Star Michael J. Fox ist in Kanada in die höchste Kategorie des Ordens von Kanada aufgenommen worden. Ausgezeichnet wurde sein langjähriger Einsatz im Kampf gegen Parkinson. Fox sagt, er empfinde Stolz und Demut. Und auf dem Traumschiff wurde es heißer als jeder Urlaubsflirt. Barbara Wusso erzählt von Dreharbeiten auf dem Nil bei 48 Grad. Für neue Folgen ging es außerdem nach Bangkok, Vietnam und Ruanda. Wann wir mit an Bord dürfen und das Ganze im Fernsehen kommt, steht noch nicht fest.
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8: Ich bin Diana Kramer. Der Führerschein soll nach dem Willen der Bundesregierung günstiger werden. Zu den Plänen gibt es heute eine Anhörung im Verkehrsausschuss des Bundestags. Fahrlehrerverbände sorgen sich allerdings um die Sicherheit.
9: Theoriestunden auch online statt in Präsenz, Autofahren üben mit den Eltern oder im Simulator statt mit einem Fahrlehrer. Die Bundesvereinigung der Fahrlehrerverbände fürchtet um die Verkehrssicherheit und fordert, die Ausbildungsqualität müsse trotz Reform mindestens erhalten bleiben. Auch eine offizielle Datenbank, in der Fahrschulen ihre Preise und Erfolgsquote angeben müssen, lehnen die Fahrlehrerverbände ab. In Kraft treten soll die Reform nach den Plänen der Bundesregierung mit dem Jahreswechsel. Jan-Henner Reitze, Nachrichtenredaktion.
8: Ein neues Gesetz soll Gewaltopfern helfen, sich leichter aus gemeinsamen Mietverträgen mit Tätern zu lösen. Das sieht ein Gesetzentwurf von Bundesjustizministerin Stefanie Hubig vor. Damit folgt sie einer Initiative des Bundesrats, der im März Änderungen im Gewaltschutzgesetz vorgeschlagen hatte.
10: Fast 266.000 Menschen waren im Jahr 2024 von häuslicher Gewalt betroffen. Der Großteil davon Frauen und Mädchen. Und oft ist es für Betroffene schwierig, in so einer Situation aus einem gemeinsamen Mietvertrag herauszukommen, sagt der Bundesrat. Deswegen sollen sie mit dem neuen Gesetz unter anderem die Zustimmung des Täters zur Kündigung des gemeinsamen Mietvertrags verlangen dürfen. Außerdem sollen Familiengerichte zum Beispiel Kontakt- oder Annäherungsverbote leichter anordnen können, um auch Angehörige der Opfer besser zu schützen. Fiona Reinhardt, Nachrichtenredaktion.
8: Die Präsidentenwahl in Brasilien wird in einer Stichwahl entschieden. Sowohl der linke Amtsinhaber Lula da Silva als auch der rechte Senator Flavio Bolsonaro verfehlten die absolute Mehrheit. Damit entscheidet sich nun am 25. Oktober, ob der 80-jährige Lula eine vierte Amtszeit antritt oder der 45-jährige Sohn des früheren Präsidenten Jair Bolsonaro die Regierung übernimmt. Zum Fußball. Die deutsche Nationalmannschaft hat die Revanche in Griechenland knapp verpasst. Eine Woche nach dem 0:1 in Augsburg reichte es im Rückspiel in Thessaloniki nur zu einem 0:0. Um noch ins Viertelfinale der Nations League einzuziehen, musste die DFB-11 die Partien gegen Serbien und die Niederlande Mitte November bestmöglich gewinnen. Ansonsten wäre man zusätzlich von den Ergebnissen der Gruppengegner abhängig.
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11: Im Moment in Hamburg 10 Grad, genauso in Bremen, in Meppen, im westlichen Niedersachsen 10, Magdeburg 9, Bielefeld 7 und Saarbrücken 8 Grad. Heute braucht die Sonne an manchen Orten noch so ein bisschen Anlauf. Wo sich der Nebel auflöst, da wird es freundlich und oft sonnig. Im Norden Deutschlands, da ziehen ein paar mehr Wolken durch, meist bleibt es aber trocken. Die Höchstwerte zwischen 17 und 23 Grad. Morgen ganz ähnlich von den Höchstwerten her. Im Norden kann es dann etwas mehr Regen geben, ansonsten freundlich. Mix aus Sonne und Wolken.
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11: 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Gleich Nino D'Angelo mit Flieger und hier sind Pures Glück mit Norderney.

0: 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Und jetzt gucke ich mal, wer ist denn da? Tom Meyer hier, hallo.
1: Ja, hier ist die Doris Neum auf der Twitter. Hallo.
0: Oh, hallo. Komm,
1: grüß dich.
0: Moin, wie ist der Vorname?
1: Doris.
0: Doris, grüß dich. Ja, schön, dass du uns hörst, auch in Salzgitter. Und du hast richtig Bock auf Matze Reim, oder wie?
1: Ja, natürlich.
0: Ja.
1: Ich verfolge ihn schon, sage ich mal, mein halbes Leben lang.
0: Ach, das ist ja klasse. Fing wahrscheinlich an mit Verdammt, ich lieb dich in den 90ern, ne?
1: Genau.
0: Das war ja auch ein Riesenhit und 35 Jahre ist das nun auch schon wieder her, aber er feiert das ganz groß, natürlich auch mit seinen aktuellen Hits in Halle Westfalen übernächsten Sonntag in der Heristo Arena. Und ich sag dir was, Doris, du bist auch mit dabei. Ja.
1: Ja, super.
0: Wir schenken dir Tickets. Sehr, sehr gerne.
1: Dankeschön.
0: Und für alle anderen gilt, Antenne Schlager hören lohnt sich auch weiterhin. Wenn ihr jetzt gerade leer ausgegangen seid, auch morgen habe ich nochmal Tickets für Matze Reim für euch. Dann gegen kurz nach 7.
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Dankeschön fürs Einschalten. Ihr hört Antenne Schlager am Montagvormittag, 9 Minuten vor 8:30. Jetzt. 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Und nach so einem Sendersuchlauf guckt ihr nochmal nach in der Senderliste. Wir sind dann je nach Gerät eingeteilt in der Liste, entweder ganz oben unter A wie Antenne Schlager oder etwas weiter unten einfach nur unter dem Kurzcode Schlager. Ich sag jedenfalls Dankeschön fürs Einschalten. Hab gleich unseren Lieblingssaarländer Erik Philippi für euch mit Schock verliebt. Und das ist aus Österreich, Andreas Gabayé.

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6: Guten Morgen am Montag. Bundeskanzler Friedrich Merz hat der Ukraine bei einem Besuch in Kiew weitere Unterstützung zugesichert. Deutschland stellt demnach Hilfen in Höhe von 1,35 Milliarden Euro für Waffen und Infrastruktur bereit. Gleichzeitig appellierte Merz an Russlands Präsidenten Putin, den Krieg zu beenden. Am Gardasee in Italien sind bei einem Brand auf einem großen Campingplatz mehrere Menschen verletzt worden. 24 Betroffene mussten medizinisch versorgt werden. Einige kamen ins Krankenhaus. Unterstützung kam dabei auch von Feuerwehrleuten aus Hessen, die eigentlich dort Urlaub machten. Und zum Sport. Die deutsche Fußballnationalmannschaft kommt in der Nations League weiter nicht richtig in Fahrt. Beim Rückspiel in Griechenland reicht es nur zu einem torlosen Unentschieden. Das Team von Bundestrainer Jürgen Klopp liegt damit aktuell nur auf Rang 3 seiner Gruppe und würde das Viertelfinale verpassen.
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6: Tja, das ist schon so ein bisschen frischer heute Morgen, ne? In Hamburg aktuell 10 Grad, genauso in Bremen, Nienburg an der Weser 9, Bielefeld 8, Frankfurt am Main 8 und Saarbrücken 9 Grad. Erst braucht die Sonne noch in manchen Regionen Deutschlands ein bisschen Anlauf. Wo sich der Nebel auflöst, da wird es dann freundlich und oft sonnig. Im Norden, da ziehen vielleicht ein paar mehr Wolken durch, es bleibt aber meist trocken. Und die Höchstwerte dazu 17 bis 23 Grad. Morgen im Norden vielleicht mal ein bisschen Regen, ansonsten auch wieder eine freundliche Mischung aus Sonne und Wolken.
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6: Ja, ist doch eigentlich ganz schön golden der Herbst im Moment, ne? Macht doch auch richtig Spaß. Ich bin Tom Meyer, hab jetzt Andreas Martin für euch. Deine Flügel fangen Feuer. Guten Start rein in die neue Woche. Schönen Montagvormittag.

0: Guten Start rein in die neue Woche. Antenne Schlager hier am Montag um 19 vor 9.
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0: Für heute Montag, den 5. Oktober. Widder, du legst kraftvoll los und bringst im Job oder bei einer Aufgabe schnell Bewegung rein. Auch unterwegs tut dir heute ein zügiger Rhythmus gut und macht den Kopf angenehm frei. Stier, heute zählt alles, was dich runterbringt und dir ein gutes Gefühl gibt. Ein leckeres Essen, ein ruhiger Austausch oder ein schöner Herbstmoment laden deine Energie wieder auf. Zwillinge, dein Kopf ist wach und deine Worte sitzen. Eine Nachricht oder eine spontane Begegnung bringt dir heute frischen Wind und macht den Tag lebendiger. Krebs, du merkst schnell, wer dir nah sein möchte und wo du dich selbst wohlfühlst. Mit ehrlichen Worten schaffst du heute mehr Nähe und ein gutes Gefühl im Miteinander. Löwe, du fällst positiv auf und wirkst dabei ganz natürlich. Zeige heute ruhig, was in dir steckt oder nimm ein nettes Kompliment einfach mal entspannt an. Jungfrau, heute kommst du mit Ruhe weiter als mit Hektik. Wenn du Schritt für Schritt vorgehst, erledigst du mehr und findest zwischendurch sogar Zeit zum Durchatmen. Waage, du schaffst es leicht, Menschen zusammenzubringen und eine angenehme Stimmung zu erzeugen. Auch in Herzensdingen wirkt dein Gefühl für den richtigen Ton heute besonders verbindend. Skorpion, du bleibst bei einer Sache konzentriert und erkennst schnell den entscheidenden Punkt. Gerade im Beruf oder bei einer Wahl hilft dein klarer Blick heute spürbar weiter. Schütze, du hast Lust auf neue Eindrücke und kleine Abenteuer. Schon ein anderer Weg, ein inspirierender Austausch oder ein spontaner Plan heben heute deine Stimmung. Steinbock, du strahlst Ruhe aus und genau das macht dich heute glaubwürdig. Ein Vorhaben mit Zukunft gewinnt durch deinen Einsatz an Stabilität und klarer Richtung. Wassermann, du gehst deinen eigenen Weg und findest gerade dadurch eine clevere Lösung. In deinem Umfeld kommt deine entspannte und originelle Art heute besonders gut an. Und Fische, du nimmst Zwischentöne stark wahr und bleibst damit nah bei dir. Musik, Kreativität oder ein stiller Moment helfen dir heute, innerlich ruhig und klar zu bleiben.
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0: Und diesen Klassiker hätten wir gerne öfter gehört gestern Abend. Leider hat die deutsche Nationalmannschaft kein Tor erzielt. 0:0 gegen Griechenland, aber sie haben sich klasse geschlagen. Hier ist Peter Schilling, Major Tom, völlig losgelöst.

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13: Ich bin Diana Kramer. Wegen einer ganzen Reihe von Attacken mit Bauschaum auf hunderte Fahrzeuge in 4 Bundesländern stehen 3 junge Männer und eine Frau ab heute in Ulm vor Gericht. Hinter der Sachbeschädigung steckt aus Sicht der Ermittler ein plumper Versuch der Einflussnahme auf die letzte Bundestagswahl.
14: Hunderte Autos in Baden-Württemberg, Bayern, Berlin und Brandenburg hatten vor der letzten Bundestagswahl plötzlich verstopfte Auspuffanlagen. Der Schaden gut 13.000 Euro. Außerdem klebten an den betroffenen Fahrzeugen Aufkleber mit einem Bild des damaligen grünen Vizekanzlers Habeck und dem Schriftzug sei grüner. Erst hatten Ermittler Klimaaktivisten im Visier, aber inzwischen geht die Anklage davon aus, dass die 4 als Wegwerfagenten angestiftet wurden, um das Wahlverhalten zu beeinflussen. Einer der Angeklagten soll gestanden haben, der Drahtzieher lebe in Russland. Für jedes beschädigte Auto seien ihnen 100 Euro geboten worden. Ursula Winkler, Nachrichtenredaktion.
13: Opfer von häuslicher Gewalt sollen sich nach dem Willen der Bundesregierung leichter aus gemeinsamen Mietverträgen mit ihren Peinigern lösen können. Das sieht ein Gesetzentwurf von Justizministerin Stefanie Hubig vor, der den Funke-Medien vorliegt. Der Weg in ein selbstbestimmtes und sicheres Leben soll so etwas einfacher werden, sagte Hubig. Außerdem sollen die Opfer, überwiegend Frauen, auch vom Täter verlangen können, dass dieser für Miete und Nebenkosten nach dem Auszug aufkommt. Die im Mai freigeschaltete E-Auto-Prämie ist bisher an 100.000 Antragsteller ausgezahlt worden. Umweltminister Carsten Schneider sagte der Bild-Zeitung, das Förderprogramm habe die Erwartungen damit weit übertroffen.
15: Der SPD-Umweltminister freut sich besonders, dass die eingebaute soziale Staffelung ganz offenbar wirkt. Die Hälfte der Antragsteller hatte ein Haushaltsjahreseinkommen von maximal 45.000 Euro. Das heißt, die Förderung kommt bei denen an, die vorher nie daran gedacht hätten, sich ein E-Auto zu kaufen, sagt Schneider. Und der Förderpott ist noch gut gefüllt, erreicht voraussichtlich noch für weitere 700.000 Fahrzeuge. Uli Reitinger, Berlin.
13: Zum Fußball. Mit der Revanche gegen Griechenland hat es nicht geklappt. Eine Woche nach dem 0:1 in Augsburg kam die Nationalmannschaft beim Rückspiel in Thessaloniki nicht über ein 0:0 hinaus. Das DFB-Team ist damit in der Nations League Gruppendritter und muss um den Einzug ins Viertelfinale weiter zittern.
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16: Da haben wir aktuell in Hamburg 10 Grad, genauso in Bremen, in Nienburg an der Weser auch 10, Bielefeld 9, Frankfurt am Main 9 und Saarbrücken 10 Grad. Ein bisschen Anlauf braucht die Sonne noch an manchen Orten in Deutschland heute Vormittag. Stellenweise kann es neblig sein, aber wenn der sich verzupft hat, dann wird es freundlich und oft sonnig. Im Norden Deutschlands vielleicht ein paar mehr Wolken, aber es bleibt trocken. Die Höchstwerte 17 bis 23 Grad. Morgen dann in Norddeutschland mal ein bisschen Regen möglich. Ansonsten wieder diese freundliche Mischung aus Sonne und Wolken bei 17 bis 24 Grad.
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0: Schönen guten Vormittag, hier ist Antenne Schlager und das Hören lohnt sich wirklich, denn immer wieder verschenken wir euch spontan Tickets. Zum Beispiel für Beatrice Egli. Morgen Abend ist sie in Hannover unterwegs mit ihrer Tanzen, Lachen, Leben Tour in der Swiss Life Hall. Und ich habe ja immer aufgerufen, 0800 123 8080. Wer ist denn jetzt da? Hallo?
1: Hallo, hier ist Manuela aus Burgdorf. Ich würde gern zu Beatrice Egli mit meinem Mann.
0: Beatrice Egli, ja, die kannst du ein bisschen Schweizerdeutsch auch.
1: Aber natürlich nicht, aber verstehen tue ich so gut.
0: Ja, grüezi, ja. Verstehe ich auch. Ne? Ich finde das immer lustig. Manchmal gucke ich Schweizer Fernsehen und die sagen zum Beispiel, die haben auch eine Version von Sing Meinen Song. Die nennen das dann Sing Meinen Song, das Duschkonzert. Da denke ich mal, wie die duschen?
1: Ah, ja.
0: Das soll dann das Tauschkonzert heißen. Ne? Aber zum,
1: genau.
0: Beatrice Egli zum Glück, also sie hat ein paar tolle Songs auf Schweizerdeutsch, aber natürlich bei uns ist sie natürlich meist auf Hochdeutsch unterwegs, zum Glück für uns. Und ich sagte was, Manuela, hey, du bist doch dabei. Herzlichen Glückwunsch.
1: Super, klasse.
0: Ja.
1: Fantastisch.
0: Viel Spaß mit unserer Lieblingsschweizerin hier bei Antenne Schlager.
1: Klasse.
0: Zwei Tickets für dich, also für dich und dein Männer. Dann habt ihr viel Spaß morgen Abend in der Swiss Life.
1: Ja, danke. Vielen, vielen Dank.
0: Sehr, sehr gerne. 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Bisschen weiter höher im Norden, dann für ihre Show in Hamburg am 25.10. Also bleibt einfach dran, denn ihr wisst ja, Antenne Schlager hören lohnt sich.
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sehe ich doch schon Schimmi vor mir, unvergessen, wie er flucht und den Tanner anmutzt und durch die Gegend kloppt. Ja, Klaus Lage, Faust auf Faust, was für ein Schlager, Dido. Ihr hört Antenne Schlager am Montagvormittag, jetzt mit Eloy de Jong, Schritt für Schritt.

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5: Heute spielt die Sonne in vielen Regionen im Land die Hauptrolle. Im Norden ist die Wolkendecke stellenweise ein bisschen hartnäckiger. Regen bleibt aber die Ausnahme. Die Höchstwerte heute zwischen 17 und 23 Grad. Morgen sieht es ähnlich freundlich aus, mit ein bisschen Regen im Norden. Die Höchstwerte wieder zwischen 17 und 24 Grad.
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5: Jetzt das ganz große Gefühlskino von Karel Gott. Unvergessen, hier ist für immer jung. Ich bin Tom Meyer. Schön.

0: Eva Luginger, die Partnerin von Stefan Ross, Weite Straßen.
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0: Und das ist schön, es gibt frische Krimi-Ware heute im Zweiten. Es gibt nämlich eine neue Ausgabe vom Schmunzelkrimi Nord-Nord-Mord auf Sylt. Diesmal wird der junge Hark Petersen tot im Hafen von Hörnum gefunden. Weil er nicht schwimmen konnte und Spuren einer Schlägerei trägt, haben Sivas, Ina und Hinnack gleich mehrere Fragen. War das ein Unfall oder hat er jemand nachgeholfen? Ein Mann gibt zu, Hark verprügelt zu haben. Doch dann taucht auch ein altes Familienfoto auf und die Ermittlungen führen zu einem Walfänger, einer verschwundenen Ladung kostbarer Ambra und einem Geheimnis aus längst vergangenen Zeiten. Also Sylter Seeluft, schräge Figuren und ein Fall, bei dem es zum Schluss noch richtig spannend wird. Nord-Nord-Mord, Sivas und der Gesang der Wale. Heute Abend 7:45 im ZDF.
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0: Und hier ist Niki. Servus, mach's gut.

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9: Ich bin Diana Kramer. Im Bundestag geben heute Vormittag die Präsidenten der drei deutschen Nachrichtendienste Auskunft zur Arbeit ihrer Behörden. Im Mittelpunkt dürften dabei vor allem russische Sabotage und chinesische Ausspähaktionen stehen.
10: Versuchter Drohnenanschlag am Flughafen Leipzig-Halle, hinter dem Russland stecken soll, oder chinesische Spione, die deutsche Forschungseinrichtungen ausgespäht haben könnten. Die Chefs der Geheimdienste informieren die Abgeordneten des parlamentarischen Kontrollgremiums normalerweise nur hinter verschlossenen Türen. Einmal pro Jahr gibt's auch eine öffentliche Anhörung. Neben Bedrohungen durch ausländische Mächte geht's diesmal wohl auch um eine vom Kabinett beschlossene Gesetzesnovelle, mit der Verfassungsschutz und BND zusätzliche Befugnisse erhalten. Katrin Müller, Nachrichtenredaktion.
9: Nach einer Reihe von Attacken auf hunderte Autos in vier Bundesländern stehen ab heute vier junge Menschen im Alter von 18 bis 21 Jahren vor Gericht in Ulm. Die Staatsanwaltschaft wirft ihnen vor, im Dezember 2024 Bauschaum in Auspuffe gefüllt und Habeck-Aufkleber an Fahrzeuge geklebt zu haben. Der Schaden mehr als 13.000 Euro. Laut Staatsanwaltschaft hat ein Auftraggeber, möglicherweise aus Russland, die Gruppe gezielt angestiftet, um die Bundestagswahl zu beeinflussen. Ein neues Gesetz soll Gewaltopfern helfen, sich leichter aus gemeinsamen Mietverträgen mit Tätern zu lösen. Das sieht ein Gesetzentwurf von Justizministerin Stefanie Hubig vor. Damit folgt sie einer Initiative des Bundesrats, der im März Änderungen im Gewaltschutzgesetz vorgeschlagen hatte.
11: Fast 266.000 Menschen waren im Jahr 2024 von häuslicher Gewalt betroffen. Der Großteil davon Frauen und Mädchen. Und oft ist es für Betroffene schwierig, in so einer Situation aus einem gemeinsamen Mietvertrag herauszukommen, sagt der Bundesrat. Deswegen sollen sie mit dem neuen Gesetz unter anderem die Zustimmung des Täters zur Kündigung des gemeinsamen Mietvertrags verlangen dürfen. Fiona Reinhardt, Nachrichtenredaktion.
9: Spaniens Ministerpräsident Pedro Sanchez hat Neuwahlen für den 29. November angekündigt. In einer Fernsehansprache an die Bevölkerung nannte er als Grund die Niederlage seiner Minderheitsregierung im Parlament. Die Abgeordneten hatten am Freitag zwei Dekrete zur Bekämpfung der Krise auf dem Wohnungsmarkt abgelehnt. Sanchez zog die politischen Konsequenzen und machte den Weg für vorgezogene Neuwahlen frei.
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12: Heute relativ sonnig im Land, im Norden vielleicht ein bisschen bewölkter, aber auch hier bleibt es meist trocken. Die Höchstwerte zwischen 17 und 23 Grad. Morgen im Norden so ein bisschen Regen, ansonsten freundlich in Deutschland, 17 bis 24 Grad dann.
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12: Gleich mit einem tollen Schlager, den von Gitte Henning, der nach vorne geht. Ich will alles. Und jetzt ebenfalls ein Schlagerdino, aber in einer etwas neueren Version. Auch richtig toll dargebracht von Andrea Berg und Giovanni Zarella. Ich liebe das Leben. Guten Start euch in die neue Woche.

0: Graziano und Sunrise in der Notte Italiana. Gleich Helene Fischer, nur mit dir. Schönen Montagvormittag.
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0: Heino hat sein Glück wiedergefunden. Nicht auf der Bühne, sondern daheim in Kitzbühel. Seit dem Tod seiner Hannelore lebt der 87-Jährige mit seinem Manager Helmut Werner, dessen Frau Nicole und ihrem kleinen Sohn zusammen. Hannelore vermisse er natürlich, sagt Heino in einem aktuellen Interview. Mit seiner Wahlfamilie habe er aber, so wörtlich, den Himmel auf Erden. Eine Ehrung, die von Herzen kommt. Zurück in die Zukunft-Star Michael J. Fox ist in Kanada in die höchste Kategorie des Ordens von Kanada aufgenommen worden. Ausgezeichnet wurde sein langjähriger Einsatz im Kampf gegen Parkinson. Fox sagt, er empfinde Stolz und Demut. Und auf dem Traumschiff wurde es heißer als jeder Urlaubsflirt. Barbara Wusso erzählt von Dreharbeiten auf dem Nil bei 48 Grad. Für neue Folgen ging es außerdem nach Bangkok, Vietnam und Ruanda. Wann wir mit an Bord dürfen und das Ganze im Fernsehen kommt, steht noch nicht fest.
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1: Heute spielt die Sonne in vielen Regionen im Land die Hauptrolle. Im Norden ist die Wolkendecke stellenweise ein bisschen hartnäckiger. Regen bleibt aber die Ausnahme. Die Höchstwerte heute zwischen 17 und 23 Grad. Morgen sieht es ähnlich freundlich aus, mit ein bisschen Regen im Norden. Die Höchstwerte wieder zwischen 17 und 24 Grad.
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1: Das geht nach vorne, das macht Spaß. Das ist Lena Valaitis mit Gloria. Ich bin Tom Meyer. Guten Morgen am Montag.

0: eine gute Version. Drebs, Cordalis, Petri, alle Kinder zusammen, irgendwann, irgendwo, irgendwie, hier bei Antenne Schlager. Lakritze, die liebt man oder man hasst sie. Dazwischen gibt's meist wenig, ne? Aber für alle Fans gilt, lieber nicht zu viel davon essen. Denn neben Zucker stecken in Lakritze Stoffe, die in größeren Mengen gesundheitlich problematisch werden können. Das zeigt eine aktuelle Untersuchung. Wir hören danach bei unserem Verbraucherexperten Ron Perdus.
1: Hallo, schönen guten Morgen.
0: Morgen, Ron. Ja, Lakritze haben einen ganz eigenen Geschmack. Klar, ist sowieso nicht jedermanns Sache. So oder so, warum sollte man nicht zu viel davon essen?
1: Ja, das liegt vor allem an zwei typischen Inhaltsstoffen. Zum einen Glycerin, das sorgt für den süßlichen Geschmack, das kann aber den Mineralstoffhaushalt beeinflussen. Und wenn man größere Mengen davon aufnimmt, dann hat es auch Auswirkungen auf den Blutdruck. Der geht nämlich hoch und es führt zu Wassereinlagerung. Ja, und dann gibt es noch Salmiaksalz, also Ammoniumchlorid. Das steckt vor allem in Salzlakritz. Auch das kann bei hohen Mengen den Körper belasten, zum Beispiel den Elektrolythaushalt durcheinander bringen. Außerdem zeigt eine Untersuchung des Chemischen Veterinäruntersuchungsamtes Stuttgart, dass auch Acrylamid vorhanden sein kann, denn in 26 Proben gab es 26 Mal einen Treffer. Den Stoff, den kennen viele, der gilt als potenziell krebserregend, ist jetzt zwar kein akutes Risiko beim normalen Verzehr, es zeigt aber, das ist eben kein Snack, den man unbegrenzt essen sollte.
0: Okay, das hört sich jetzt erstmal so gar nicht gut an, wenn man ein riesen Lakritz-Fan ist. Worauf sollten wir denn beim Kauf oder beim Essen auch konkret achten?
1: Ein ganz wichtiger Punkt sind die Hinweise auf der Verpackung. Wenn da zum Beispiel draufsteht, enthält Süßholz oder es gibt einen Warnhinweis für Menschen mit hohem Blutdruck, dann sollte man sich auch unbedingt dran halten. Ja, und bei sehr salziger Lakritze steht oft Erwachsenenlakritz drauf. Die ist eben für Kinder dann sowieso tabu. Also, Lakritze kann man natürlich weiterhin essen, aber Menschen mit Bluthochdruck, mit Nierenproblemen oder Schwangere sollten hier vorsichtig sein. Lieber mal ein Stück bewusster genießen, statt die ganze Tüte zu essen.
0: Ja, wie immer gilt, die Dosis macht das Gift. Vielleicht auch wie bei diesen berühmten drei Worten. Hier ist Andy Borg.

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9: Ich bin Diana Kramer. Wegen einer Reihe von Attacken mit Bauschaum auf hunderte Fahrzeuge in 4 Bundesländern stehen 3 junge Männer und eine Frau ab heute in Ulm vor Gericht. Hinter der Sachbeschädigung steckt aus Sicht der Ermittler ein plumper Versuch der Einflussnahme auf die Bundestagswahl vor 2 Jahren.
10: Hunderte Autos in Baden-Württemberg, Bayern, Berlin und Brandenburg hatten vor der letzten Bundestagswahl plötzlich verstopfte Auspuffanlagen. Der Schaden gut 13.000 Euro. Außerdem klebten an den betroffenen Fahrzeugen Aufkleber mit einem Bild des damaligen grünen Vizekanzlers Habeck und dem Schriftzug sei grüner. Erst hatten Ermittler Klimaaktivisten im Visier, aber inzwischen geht die Anklage davon aus, dass die 4 als Wegwerfagenten angestiftet wurden, um das Wahlverhalten zu beeinflussen. Einer der Angeklagten soll gestanden haben, der Drahtzieher lebe in Russland. Ursula Winkler, Nachrichtenredaktion.
9: Die Chefs der 3 deutschen Geheimdienste stehen heute im Bundestag Rede und Antwort. Im Mittelpunkt dürften russische Spionage, Sabotage und Staatsterrorismus stehen. Außerdem eine Gesetzesnovelle, die den Geheimdiensten mehr Befugnisse geben soll. Auch islamistischer Terrorismus und chinesische Spionageaktivitäten sollen zur Sprache kommen. Spaniens linker Regierungschef Pedro Sanchez hat Neuwahlen für den 29. November angekündigt. Damit zieht er Konsequenzen aus der Niederlage seiner Minderheitsregierung bei der Abstimmung im Parlament über 2 Dekrete zur Bekämpfung der Wohnungskrise.
11: Trotz schlechter Umfragewerte für seine linke Koalitionsregierung geht Sanchez auf volles Risiko. Die Spanier hätten jetzt die Wahl, sich der ultrarechten Welle in anderen Ländern anzuschließen oder für Fortschritt zu stimmen. Sein Kalkül ist, den Ärger vieler Menschen über hohe Mieten und fehlenden Wohnraum in Stimmen für seine PSOE-Partei umzumünzen. Aus Spanien, Jan-Uwe Ronneburger.
9: Die Telekom will mit KI und Automatisierung bis 2030 jährlich 2,5 Milliarden Euro sparen. Außerdem soll der KI-bezogene Umsatz mit Unternehmen außerhalb der USA in diesem Zeitraum auf 800 Millionen Euro steigen. Die Telekom setzt KI nach eigenen Angaben dort ein, wo große Mengen wiederkehrender Arbeit anfallen. Im Netzbetrieb, im Kundenservice, in der Softwareentwicklung und in Verwaltungsprozessen.
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13: Heute relativ sonnig im Land, im Norden vielleicht ein bisschen bewölkter, aber auch hier bleibt es meist trocken. Die Höchstwerte zwischen 17 und 23 Grad. Morgen im Norden so ein bisschen Regen, ansonsten freundlich in Deutschland, 17 bis 24 Grad dann.
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13: 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Was für ein Schlager, Dino, gleich von pur. Die Funkelperlenaugen. Die funkeln so wie 100.000 leuchtende Sterne. Hier ist Anna-Maria Zimmermann für euren Montagvormittag. Kommt gut Richtung Mittagspause mit Antenne Schlager.

0: dich küsst. Matze rein, die Sterne lügen und gleich Roland Kaiser, Viva l'Amor.
1: 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Heute ist
0: Montag, der 5. Oktober 2026. Heute, vor 26 Jahren, erzwingt ein Volksaufstand in Belgrad die politische Wende in Jugoslawien. Hunderttausende Demonstranten gehen auf die Straße und setzen die Anerkennung des Wahlsiegs von Vojislav Kostunica durch. Die Ereignisse gelten als Ende der Ära von Sloboda Milosevic. Wenn ihr heute Geburtstag habt, feiert ihr mit Paola Felix. Die Schweizer Schlagersängerin und Fernsehmoderatorin wird heute 76. Große Bekanntheit erlangte sie natürlich gemeinsam mit ihrem Ehemann Kurt Felix als Gastgeberin der Kultsendung Verstehen Sie Spaß. Das Paar gehörte über viele Jahre zu den beliebtesten Moderatoren im deutschsprachigen Fernsehen. Und außerdem ist heute der Weltlehrertag. Die UNESCO hat ihn 1994 ins Leben gerufen, um die wichtige Arbeit von Lehrerinnen und Lehrern zu würdigen. Der Aktionstag erinnert daran, wie entscheidend Bildung und engagierte Lehrkräfte für die Zukunft einer Gesellschaft sind.
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2: Moin, ich bin Tom Meier, hab jetzt Fantasy 1001 Nacht. Schönen Montag.

Hey, hey, die Schwedin Julia Lindholm, die so gerne auf Deutsch singt, macht sie richtig klasse. Ihr aktueller Song, Bleiben, wenn's am schönsten ist. Wäsche aus der Maschine holen, einmal ausschütteln und ab auf die Leine. Das machen viele natürlich ganz automatisch. Aber wie bekommt man Hemden und Shirts noch glatter? Waschexperte Dr. Bernd Glassel hat ein paar Tipps. Er sagt, Baumwolle und Leinen nach dem Ausschütteln auch leicht glatt ziehen. Bei Wolle bitte nicht ausschütteln, sondern nur vorsichtig in Form bringen. Und schon auch beim Waschen, da können wir entscheiden, wie zerknittert die Sachen rauskommen. Eine volle Trommel und eine hohe Schleuderzahl, die machen nämlich mehr Falten. Nach dem Waschgang die Wäsche möglichst bald herausholen. Liegt die lange zusammengeknüllt in der Maschine, logisch, dann setzen sich die Falten fest. Und Hemden und Blusen, die können natürlich mit etwas Abstand auf dem Bügel trocknen. Und wenn draußen ein leichter Wind weht, hilft der sogar ein bisschen beim Glätten. Also, das klingt doch gut, oder? Ein bisschen weniger bügeln, das nehmen wir doch gern mit. Hier ist Antenne Schlager, jetzt mit Kult von Bernhard Brink. Erst willst du mich,

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2: Ich bin Diana Kramer. Mit einer Reform will die Bundesregierung den Führerschein günstiger machen. Dazu gibt es heute eine Anhörung im Verkehrsausschuss des Bundestags. Fahrlehrerverbände warnen schon jetzt davor, dass das Sicherheitsniveau sinken könnte, wenn die Pläne der Regierung umgesetzt werden.
3: Mehr digitaler Unterricht, weniger Sonderfahrten und straffere Prüfungen. An einigen Stellen soll künftig gespart werden können. Die Fahrlehrerverbände warnen, die Maßnahmen könnten Verkehrssicherheit und Ausbildungsqualität gefährden. Sie fordern, einen Teil des Theorieunterrichts weiter in Präsenz abzuhalten. Sie kritisieren auch eine Experimentierklausel im Gesetz, die es ermöglichen soll, einen Teil der praktischen Ausbildung etwa mit den Eltern statt nur in der Fahrschule zu absolvieren. Der ADAC argumentiert dagegen, wer zusätzlich auch privat übt, kann die Kosten senken und mehr fahren. Ursula Winkler, Berlin.
2: Deutschlands Geheimdienste schlagen Alarm. Russland führt laut BND-Präsident Martin Jäger einen Schattenkrieg gegen uns. In einer Anhörung im Bundestag sagte er, niedrigschwellige Aktionen gegen NATO-Mitglieder seien keine Ausnahme mehr. Verfassungsschutzpräsident Sinan Selen ergänzte, Russland zeige Bereitschaft zu Sabotage und Tötungsdelikten. Die deutschen Nachrichtendienste müssten ihre Fähigkeiten deshalb dringend anpassen, um widerstandsfähiger zu werden. Die im Mai freigeschaltete E-Auto-Prämie ist bisher an 100.000 Antragsteller ausgezahlt worden. Umweltminister Carsten Schneider sagte der Bild-Zeitung, das Förderprogramm habe damit die Erwartungen weit übertroffen.
4: Der SPD-Umweltminister freut sich besonders, dass die eingebaute soziale Staffelung ganz offenbar wirkt. Die Hälfte der Antragsteller hatte ein Haushaltsjahreseinkommen von maximal 45.000 Euro. Das heißt, die Förderung kommt bei denen an, die vorher nie daran gedacht hätten, sich ein E-Auto zu kaufen, sagt Schneider. Und der Förderpott ist noch gut gefüllt, erreicht voraussichtlich noch für weitere 700.000 Fahrzeuge. Uli Reitinger, Berlin.
2: Der Nobelpreis für Medizin geht in diesem Jahr an die beiden Deutschen Peter Hegemann und Georg Nagel sowie einen US-Forscher. Ausgezeichnet werden ihre Entdeckungen im Bereich der Optogenetik, wie das Karolinska-Institut in Stockholm soeben mitteilte.
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5: Heute spielt die Sonne in vielen Regionen im Land die Hauptrolle. Im Norden ist die Wolkendecke stellenweise ein bisschen hartnäckiger. Regen bleibt aber die Ausnahme. Die Höchstwerte heute zwischen 17 und 23 Grad. Morgen sieht es ähnlich freundlich aus, mit ein bisschen Regen im Norden. Die Höchstwerte wieder zwischen 17 und 24 Grad.
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3: Ich bin Alina Triewoldt. Guten Tag. Jetzt ist es offiziell, Emden soll Marinestandort werden. Das haben Bundesverteidigungsminister Boris Pistorius und Niedersachsens Ministerpräsident Olaf Lies eben bei einem Vororttermin bestätigt. Damit wird Emden der zweite Stützpunkt der Bundeswehr an der Nordsee. Wir haben ja schon einen in Wilhelmshaven. In den vergangenen Wochen hatte es schon Berichte darüber gegeben, dass die Wahl auf Emden gefallen ist. Und das kennt man schon fast gar nicht mehr in Ostfriesland. Zwischen Wehna und Leer fahren ab heute wieder Züge im Regelbetrieb, auch über die neue Friesenbrücke. 11 Jahre lang stand der Verkehr nach dem Schiffsunfall auf der Strecke still. DB-Infra-Go-Chef Philipp Nagel.
4: Ja, es war natürlich eine harte Zeit, dass man die Verbindung nicht hatte. Man hat allerdings jetzt auch eine wirklich Brücke für, ich sag immer, für 100 Jahre. Die ganze Strecke davon danach, also von Ehrhofer bis zur Grenze, ist komplett neu gebaut worden, die Bahnhöfe. Also es ist wirklich ein echtes Projekt für die Zukunft. Und auch wenn es so lange war, es hat sich, glaube ich, gelohnt, da durchzuhalten.
3: Ganz neu sind auch die Bahnhalte in Bunde und Ehrhofer. Ein ziemlich unruhiger Sonntag ist für Anwohner und Einsatzkräfte in Hannover-Miesburg erfolgreich zu Ende gegangen. Die Experten des Kampfmittelbeseitigungsdienstes haben zwei amerikanische Fliegerbomben unschädlich gemacht. Um 9 ging es los mit der Evakuierung. 17.500 Menschen mussten raus aus ihren Häusern und Wohnungen. Um 6:15 am Abend kam dann die Entwarnung. Komplett reibungslos lief es dann aber doch nicht. Die Experten mussten ihre Entschärfungsarbeiten am Nachmittag einmal kurz unterbrechen, weil doch noch Menschen im Sperrgebiet waren.
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9: Es ist 13.

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1: Ich bin Diana Kramer. Deutschland muss aus Sicht der Geheimdienste, vor allem mit Blick auf die Bedrohung durch Russland, deutlich widerstandsfähiger werden. Russland führt einen Schattenkrieg gegen uns, sagte der Präsident des Bundesnachrichtendienstes Martin Jäger bei einer öffentlichen Anhörung des Parlamentarischen Kontrollgremiums des Bundestags.
2: Dieser unerklärte Krieg ist nicht mit herkömmlichen militärischen oder rechtlichen Kategorien zu fassen. Wir befinden uns nicht im Verteidigungsfall und werden trotzdem angegriffen. Die Gefahr von Anschlägen gegen Ziele in Deutschland ist weiter real und gegenwärtig.
1: Der Chef des Bundesnachrichtendienstes Jäger. Der Nobelpreis für Medizin geht in diesem Jahr an die beiden Deutschen Peter Hegemann und Georg Nagel sowie einen US-Forscher für ihre Entdeckungen im Bereich lichtgesteuerter Ionenkanäle und Optogenetik. Das teilte das Karolinska-Institut in Stockholm mit. Hegemann forscht an der Humboldt-Universität Berlin, Nagel an der Universität Würzburg. Optogenetik ist eine Methode, mit der sich Zellen mit Hilfe von Licht präzise an- oder abschalten lassen. Die Forscher erhalten jeweils ein Drittel des Preisgelds von umgerechnet rund 1 Million Euro. Spaniens linker Regierungschef Pedro Sanchez hat Neuwahlen für den 29. November angekündigt. Damit zog er die Konsequenzen aus der Niederlage seiner Minderheitsregierung bei der Abstimmung im Parlament über 2 Dekrete zur Bekämpfung der Wohnungskrise.
3: Trotz schlechter Umfragewerte für seine linke Koalitionsregierung geht Sanchez auf volles Risiko. Die Spanier hätten jetzt die Wahl, sich der ultrarechten Welle in anderen Ländern anzuschließen oder für Fortschritt zu stimmen. Sein Kalkül ist, den Ärger vieler Menschen über hohe Mieten und fehlenden Wohnraum in Stimmen für seine PSOE-Partei umzumünzen. Aus Spanien, Jan-Uwe Ronneburger.
1: Die Schülerproteste in Frankreich gehen in die 2. Woche. An mehr als 400 Schulen hat es erneut Blockaden und Ausschreitungen gegeben. Die meisten richten sich gegen die schlechte Ausstattung der Schulen. Frankreichs Premierminister Le Cornu sagte, die Sorgen der Schüler seien legitim, Gewalt aber inakzeptabel. Für morgen rufen Schülervertretungen zu landesweiten Protesten auf.
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4: Erinnert man sich an heute Morgen zurück, da dachte man, oh Gott, was ist das bitte für ein Montag? Aber nach dem Nebel kam die Sonne und die bleibt bis zum Untergang heute Abend. Es gibt nur ein paar Wolken, so im äußersten Norden, aber die tun auch nichts. Also alles gut, heute ein schöner Nachmittag und Abend. Und die Temperaturen, die liegen an der See um die 18 Grad, an den Alpen 19, sonst maximal 20 bis 24 Grad. Und in der Nacht, da geht's runter, es gibt 14 bis 13 Grad auf Sylt und am Bodensee und in den Tälern, da geht es ziemlich runter auf bis zu 3 Grad.
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17: Ich bin Tanja Wagner. Der Nobelpreis für Medizin geht in diesem Jahr an die beiden Deutschen Peter Hegemann und Georg Nagel sowie einen US-Forscher. Ausgezeichnet werden ihre Entdeckungen im Bereich der Optogenetik, wie das Karolinska-Institut in Stockholm mitteilte.
18: Durch die Arbeit der drei Wissenschaftler verstehen wir heute besser, wie unser Gehirn funktioniert. Die beiden Deutschen haben bei Experimenten mit Algen herausgefunden, dass bestimmte Proteine auf Licht reagieren und ein elektrisches Signal auslösen. Deisteros hat dieses Protein in einen lichtgesteuerten Schalter für Nervenzellen verwandelt. Damit kann man nun Schalt

0: Kreise im Gehirn sichtbar machen, die Erinnerungen, Gefühle und Verhaltensweisen steuern, was für die Behandlung von Krankheiten wie Schizophrenie und Depressionen relevant sein kann. Sigrid Hamm, Skandinavien.
1: Deutschland muss aus Sicht der Geheimdienste, vor allem mit Blick auf die Bedrohung durch Russland, deutlich widerstandsfähiger werden. Russland führt einen Schattenkrieg gegen uns, sagte der Präsident des Bundesnachrichtendienstes Martin Jäger während einer öffentlichen Anhörung des Parlamentarischen Kontrollgremiums des Bundestags.
2: Die russische Führung will für die Zukunft gewährleisten, dass in Berlin und anderen europäischen Hauptstädten keine politischen Entscheidungen gegen Moskau getroffen werden.
1: Verfassungsschutzchef Sinan Seelen warnte, Russland zeige nach wie vor seine Bereitschaft zu Sabotage und zu Tötungsdelikten. Die neue E-Auto-Prämie läuft erfolgreich. Laut Bundesregierung ist die Förderung bereits an 100.000 Haushalte ausgezahlt worden. Bundesumweltminister Carsten Schneider sagte, das Programm habe die Erwartungen weit übertroffen. Besonders wichtig sei ihm die soziale Staffelung. Die Hälfte der Antragsteller verdiene maximal 45.000 Euro im Jahr. Die 3 Milliarden Euro Fördervolumen sollen bis 2029 für rund 800.000 Fahrzeuge reichen. Galeria ist wieder insolvent und Miteigentümer Bernd Beetz macht die Geschäftsführung dafür verantwortlich. Er halte die Insolvenz grundsätzlich für vermeidbar, sagte Beetz der Bild-Zeitung. Die Transformation hätte konsequenter und schneller umgesetzt werden müssen. Es brauche ein stringentes Warenmanagement, eine klare Sortimentsstrategie und eine stärkere Kundenorientierung. Für Galeria ist es bereits der 4. Insolvenzantrag binnen 6 Jahren.
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4: Das ging ja heute Morgen ziemlich neblig los in einigen Teilen Deutschlands. Hat man Wunder gedacht, was das für ein Montag wird. Aber danach gab es längeren Sonnenschein und meist nur lockere Wolken. Im äußersten Norden, da ziehen ein paar mehr Wolken durch. Die tun aber auch absolut nichts. Und die Temperaturen, die liegen heute an der See um die 18 Grad. An den Alpen gibt es 19 und sonst 20 bis 23 Grad. Am wärmsten ist es wieder am Oberrhein mit bis zu 24.
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4: 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Kurz nach 14 Uhr ist es an diesem Montagnachmittag. Schön, dass ihr alle mit dabei seid. Wir verbringen wieder bis 19 Uhr den Tag zusammen. Freue ich mich drauf. Und heute widmen wir uns auch dem Welttierschutztag. Der war nämlich gestern. Ist mir persönlich eine Herzensangelegenheit. Und Kultmusik, die gibt's natürlich auch gleich von Peter Cornelius, Reif für die Insel. Ja, das bin ich auch. Ich könnte tendenziell auch in den Urlaub fahren. Aber nun gut, jetzt bin ich hier und das genieße ich auch mit euch zusammen. Starten tun wir jetzt mit Andrea Berg. Hier ist Simsalabim.
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Pia Sophie und ein Kuss ohne Liebe, hier gehört bei Antenne Schlager. Schön, dass ihr alle mit dabei seid an diesem Montag, 5. Oktober schon. Ich hoffe, ihr habt das Wochenende gut überstanden. Den Tag der Deutschen Einheit war ja auch eine ganze Menge los. Ich war wirklich das ganze Wochenende auf der Couch oder im Bett. Ja, also ich finde ja solche Wochenenden immer ein bisschen traurig, wo man wirklich so nichts macht. Aber ich habe einfach nur gemerkt, ich musste mich auskurieren. Hatte ja eine Mandelentzündung vergangene Woche. Liebe Grüße an alle, die es vielleicht auch gerade erwischt hat. Gibt ja einige, wie ich mir habe sagen lassen. Und ja, da habe ich gedacht, lieber dem Körper nochmal Ruhe geben und jetzt gekräftigt in die neue Woche gehen. Und so ging das aus, auch wenn ich so Wochenenden nur im Bett nicht so wirklich mag. Aber dafür habe ich schöne Filme geguckt. Also ich hoffe, ihr hattet auch ein schönes Wochenende. Bei mir geht es gleich weiter mit Mitch Keller. Du bist mein Chaos und jetzt die beste Kultmusik von Nicole. Wichtiger denn je, dieser Song. Ein bisschen Frieden. Schönen Montagnachmittag.

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Ramon Roselli, alles, was du suchst, hier gehört bei Antenne Schlager aus seinem neuen Album, das er genauso heißt. Und der liebe Ramon war mit diesem Album bei mir zu Gast im Antenne Schlager Star Talk vor anderthalb Wochen. Und es war ein großartiges Gespräch. Wir haben natürlich auch über seine Sport- und Eisleidenschaft gesprochen, über die große Show, die im Januar auf uns zukommt, der Zirkus seines Lebens. Da hat sich Herr Ramon Roselli ein eigenes Showprogramm überlegt. Auf Tournee, da geht's auch für ihn und ja über vieles mehr, auch über die Tücken im Schlager. Im Moment, mittlerweile ist ja Ramon Roselli auch schon seit 6 Jahren dabei, damals nach seinem DSDS-Sieg. Ja, da haben wir auch ganz ehrliche Worte gefunden über die Branche, wie es da im Moment so ein bisschen abläuft. Tolles Gespräch. 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Die letzte ja mit Oli P. und zu seinem großen GZSZ-Comeback in dieser Woche. Machen wir jetzt erstmal wieder unsere Pause und dann geht's weiter mit den nächsten Gästen. Und Kultmusik, die gibt's jetzt. Hier sind Richie E. Poveri und Mama Maria.

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9: Ich bin Tanja Wagner. Der Nobelpreis für Medizin geht in diesem Jahr an die beiden Deutschen Peter Hegemann und Georg Nagel sowie einen US-Forscher für ihre Entdeckungen im Bereich lichtgesteuerte Ionenkanäle und Optogenetik. Das teilte das Karolinska-Institut in Stockholm mit. Hegemann forscht an der Humboldt-Universität in Berlin, Nagel an der Universität Würzburg. Optogenetik ist eine Methode, mit der sich Zellen mithilfe von Licht präzise an- oder abschalten lassen. Die Pflegekassen warnen vor weiter bestehenden Finanzrisiken für die Pflegeversicherung, trotz der Reformpläne der Bundesregierung. Nach Berechnung des Spitzenverbands der gesetzlichen Krankenversicherungen bleibe auch im nächsten Jahr noch eine Lücke von rund 1 Milliarde Euro.
10: Mit der Pflegereform, die die Bundesregierung jetzt auf den Weg gebracht hat, sollen allgemeine Beitragserhöhungen im nächsten Jahr vermieden werden. Unter anderem, indem Gutverdiener und Menschen ohne Kinder stärker herangezogen werden. Das soll die erwartete Finanzlücke von mehr als 7 Milliarden Euro weitestgehend schließen. Gleichzeitig soll eine Kommission Vorschläge für weitergehende Reformen erarbeiten. Doch inwieweit diese Maßnahmen dann tatsächlich kurzfristig greifen, sei fraglich, so der Spitzenverband der gesetzlichen Krankenversicherung. Fiona Reinhardt, Nachrichtenredaktion.
9: Deutschland muss aus Sicht der Geheimdienste vor allem mit Blick auf die Bedrohung durch Russland deutlich widerstandsfähiger werden, nicht nur militärisch. Russland führe einen Schattenkrieg gegen Deutschland, sagte der Präsident des Bundesnachrichtendienstes Martin Jäger bei einer Anhörung im Bundestag.
11: Hinweise auf einen groß angelegten Angriff Russlands gegen NATO-Staaten gibt es demnach zwar aktuell nicht, denkbar sind aber wohl militärische Nadelstiche, besonders im Baltikum. Laut BND-Chef Jäger setzt der Kreml vor allem auf Einschüchterung. Moskau wettet auf unsere Schwäche, so Jäger wörtlich. Auch Verfassungsschutzchef Seelen warnt vor russischer Sabotage und Tötungsdelikten und auch vor Desinformation und Anschlagsversuchen, wie auf dem Flughafen Halle-Leipzig. Katrin Müller, Nachrichtenredaktion.
9: Einige Tage nach dem Start des Tankrabatts sind die Spritpreise wieder leicht gestiegen. Laut ADAC hat ein Liter Super E10 am Sonntag im bundesweiten Tagesdurchschnitt 2,14 Euro gekostet, rund 2 Cent mehr als noch am Donnerstag. Diesel stieg um knapp einen Cent auf 2,25 Euro. Ein Teil der anfänglichen Entlastungswirkung sei damit bereits binnen weniger Tage wieder aufgezehrt worden, so der ADAC.
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12: Erinnert man sich an heute Morgen zurück, da dachte man, oh Gott, was ist das bitte für ein Montag? Aber nach dem Nebel kam die Sonne und die bleibt bis zum Untergang heute Abend. Es gibt nur ein paar Wolken, so im äußersten Norden, aber die tun auch nichts. Also alles gut, heute ein schöner Nachmittag und Abend. Und die Temperaturen, die liegen an der See um die 18 Grad, an den Alpen 19, sonst maximal 20 bis 24 Grad. Und in der Nacht, da geht's runter, es gibt 14 bis 13 Grad auf Sylt und am Bodensee und in den Tälern, da geht es ziemlich runter auf bis zu 3 Grad.
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Kurz vor 15 Uhr ist es schon wieder an diesem Montag. Schön, dass ihr mit dabei seid. Hier bei uns mit der besten Musik und mit den besten Themen. Nach den nächsten drei Songs gibt es das Promi-Update von meinem lieben Kollegen Tom Meyer. Bin ich mal sehr gespannt, was in der Welt der Stars so los ist. Kultig wird's mit Markus. Wir machen einen Ausflug in die Zeit der neuen deutschen Welle, in die 80er. Ich will Spaß und jetzt the one and only Roland Kaiser mit einem meiner persönlichen Favoriten. Feiere ich sehr die Nummer. Hier ist Kurios.

0: Antenne Schlagers an diesem Montagnachmittag. Eben gehört Marina Marx und Nino De Angelo. Und jetzt schauen wir mal, was in der Welt der Promis so los ist.
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2: Heino hat sein Glück wiedergefunden. Nicht auf der Bühne, sondern daheim in Kitzbühel. Seit dem Tod seiner Hannelore lebt der 87-Jährige mit seinem Manager Helmut Werner, dessen Frau Nicole und ihrem kleinen Sohn zusammen. Hannelore vermisse er natürlich, sagt Heino in einem aktuellen Interview. Mit seiner Wahlfamilie habe er aber, so wörtlich, den Himmel auf Erden. Eine Ehrung, die von Herzen kommt. Zurück in die Zukunft-Star Michael J. Fox ist in Kanada in die höchste Kategorie des Ordens von Kanada aufgenommen worden. Ausgezeichnet wurde sein langjähriger Einsatz im Kampf gegen Parkinson. Fox sagt, er empfinde Stolz und Demut. Und auf dem Traumschiff wurde es heißer als jeder Urlaubsflirt. Barbara Wusso erzählt von Dreharbeiten auf dem Nil bei 48 Grad. Für neue Folgen ging es außerdem nach Bangkok, Vietnam und Ruanda. Wann wir mit an Bord dürfen und das Ganze im Fernsehen kommt, steht noch nicht fest.
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0: aktuelle Musik der Nockies 1 hier gehört bei Antenne Schlager. Schön, dass ihr alle mit dabei seid an diesem Montagnachmittag. Und gestern war ja Welttierschutztag. Ein Thema, das mir persönlich am Herzen liegt. Ich spende auch seit vielen Jahren für den Tierschutz. Ich finde einfach, das ist wahnsinnig wichtig. Ob Haustiere, Nutztiere oder Wildtiere, wir alle können zu ihrem Schutz beitragen. Oft übersehen wir das Wohl der Tiere ja oft. Und was können wir selbst für den Tierschutz vielleicht tun? Ne? Es fängt ja bei jedem Einzelnen an. Das erklärt uns heute Dr. Anna-Caroline Wörr, Fachtierärztin für Tierschutz an der Ludwig-Maximilians-Universität München. Und liebe Frau Wörr, wo übersehen wir denn das Wohl von Tieren am häufigsten?
1: Das eine ist vor allem bei Tieren, die still leiden. Ja, wir haben viele Tiere, die Schmerz und Stress kaum zeigen. Ja, und das zweite ganz große Problem ist dieses Leid, was wir dann süß finden, also so ein schnarchender Mops oder eine Katze mit Faltohren. Und dann natürlich, wenn wir jetzt an die Nutztiere denken, Tiere, die wir nicht sehen, wo es tatsächlich hinter einer Verpackung verschwindet.
0: Und wo kann ich vielleicht auch selbst anfangen, um weniger Tierleid zu verursachen?
1: An allererster Stelle schon mal beim eigenen Tier. Ganz wichtig, keine Qualzuchten kaufen. Keine Tiere aus dem Kofferraum oder, was ich persönlich ganz schlimm finde, sind Tiere im Internet zu bestellen. Erstmal lieber im Tierheim schauen. Dann natürlich auch beim Einkauf, ja, also weniger tierische Produkte. Bewusster einkaufen, auf die Haltungsstufe achten, auch auf Bio- oder Verbandssiegel oder den Eierkot achten und dann eben auch bei den verarbeiteten Produkten nachfragen.
0: Dankeschön, Dr. Wörr, da waren ja schon wichtige Dinge dabei und über den Tierschutz sprechen wir auch in der kommenden Stunde, denn da läuft ja einiges auch nicht so rund bei uns und ich finde, es ist ein wichtiges Thema. Tiere liegen mir persönlich wahnsinnig am Herzen. Ich bin ja auch mit vielen Tieren aufgewachsen, deswegen ist das hier heute ein Herzensthema. Gestern war nämlich der offizielle Welttierschutztag und weiter geht's jetzt hier mit der besten Kultmusik von Christian Tina Bach, er schenkte mir den Eiffelturm.

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16: Ich bin Tanja Wagner. Der Nobelpreis für Medizin geht in diesem Jahr an die beiden Deutschen Peter Hegemann und Georg Nagel sowie einen US-Forscher. Ausgezeichnet werden ihre Entdeckungen im Bereich der Optogenetik, wie das Karolinska-Institut in Stockholm mitteilte.
17: Durch die Arbeit der drei Wissenschaftler verstehen wir heute besser, wie unser Gehirn funktioniert. Die beiden Deutschen haben bei Experimenten mit Algen herausgefunden, dass bestimmte Proteine auf Licht reagieren und ein elektrisches Signal auslösen. Deiseros hat dieses Protein in einen lichtgesteuerten Schalter für Nervenzellen verwandelt. Damit kann man nun Schaltkreise im Gehirn sichtbar machen, die Erinnerungen, Gefühle und Verhaltensweisen steuern, was für die Behandlung von Krankheiten wie Schizophrenie und Depressionen relevant sein kann. Sigrid Hamm, Skandinavien.
16: Deutschland muss aus Sicht der Geheimdienste, vor allem mit Blick auf die Bedrohung durch Russland, deutlich widerstandsfähiger werden. Russland führt einen Schattenkrieg gegen uns, sagte der Präsident des Bundesnachrichtendienstes Martin Jäger während einer öffentlichen Anhörung des Parlamentarischen Kontrollgremiums des Bundestags.
18: Die russische Führung will für die Zukunft gewährleisten, dass in Berlin und anderen europäischen Hauptstädten keine politischen Entscheidungen gegen Moskau getroffen werden.
16: Verfassungsschutzchef Sinan Selen warnte, Russland zeige nach wie vor seine Bereitschaft zu Sabotage und zu Tötungsdelikten. Die neue E-Auto-Prämie läuft erfolgreich. Laut Bundesregierung ist die Förderung bereits an 100.000 Haushalte ausgezahlt worden. Bundesumweltminister Carsten Schneider sagte, das Programm habe die Erwartungen weit übertroffen. Besonders wichtig sei ihm die soziale Staffelung. Die Hälfte der Antragsteller verdiene maximal 45.000 Euro im Jahr. Die 3 Milliarden Euro Fördervolumen sollen bis 2029 für rund 800.000 Fahrzeuge reichen. Galeria ist wieder insolvent und Miteigentümer Bernd Beetz macht die Geschäftsführung dafür verantwortlich. Er halte die Insolvenz grundsätzlich für vermeidbar, sagte Beetz der Bild-Zeitung. Die Transformation hätte konsequenter und schneller umgesetzt werden müssen. Es brauche ein stringentes Warenmanagement, eine klare Sortiments

0: Marketingstrategie und eine stärkere Kundenorientierung. Für Galeria ist es bereits der 4. Insolvenzantrag binnen 6 Jahren.
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2: Das ging ja heute Morgen ziemlich neblig los in einigen Teilen Deutschlands. Hat man Wunder gedacht, was das für ein Montag wird, aber danach gab es längeren Sonnenschein und meist nur lockere Wolken. Im äußersten Norden, da ziehen ein paar mehr Wolken durch, die tun aber auch absolut nichts. Und die Temperaturen, die liegen heute an der See um die 18 Grad, an den Alpen gibt es 19 und sonst 20 bis 23 Grad. Am wärmsten ist es wieder am Oberrhein mit bis zu 24.
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2: Kurz nach 16 Uhr ist es, einen wunderschönen Montagnachmittag. Ich freue mich, dass ihr alle mit dabei seid. Gleich geht's weiter mit dem Tierschutz, passend zum Welttierschutztag. Der war nämlich gestern. Gleich spreche ich nochmal mit einer Tierärztin. Außerdem gibt's Helene Fischer heute Nacht. Es wird kultig mit Niki. Und jetzt ein bisschen deutsch-italienische Klänge. Giovanni Zarella, hier ist Kussis.

0: Hier Lene Fischer und heute Nacht, hier gehört bei Antenne Schlager einen wunderschönen Montag. Gestern war ja Welttierschutztag. Ein wichtiger Tag, wie ich finde, und alles läuft auch noch nicht rund in der EU in Sachen Tierschutz. Bei mir ist heute Dr. Anna-Caroline Wörr, Fachtierärztin für Tierschutz an der Ludwig-Maximilians-Universität in München. Und sie hat uns schon verraten, wo wir alle ein bisschen mehr für den Tierschutz tun können, egal ob Haustiere, Nutztiere oder Wildtiere. Und welche politischen Veränderungen brauchen wir denn dringend im Tierschutz Ihrer Meinung nach?
1: Ja, also was wir brauchen definitiv ist das Qualzuchtverbot, was wir in Deutschland eigentlich schon seit langem haben, wenn das mal wirklich konsequent durchgesetzt werden würde. Und dass wir gesellschaftlich aufhören, krankmachende Merkmale schön zu finden. Und am Ende natürlich dann auch eine faire Bezahlung für die Landwirtinnen und Landwirte, die mehr Tierwohl umsetzen sollen. Aber der Tierschutz darf eben nicht an denen hängen bleiben, die ihn im Stall leisten.
0: Okay, und im Alltag von uns allen, also was wäre so eine Änderung, die wirklich ganz viel Tierschutz voranbringen würde?
1: Was ich mir am meisten wünsche, ist eigentlich die Sachkenntnis. Weil die meisten Fehler, die entstehen jetzt nicht aus Gleichgültigkeit oder aus Roheit, sondern eigentlich aus Zuneigung ohne Sachkenntnis. Und ich wünsche mir wirklich einen verpflichtenden Sachkundenachweis, bevor man sich zum Beispiel bestimmte Tiere anschafft. Das wäre schon ein ziemlich guter Anfang.
0: Dankeschön an Tierärztin Dr. Anna-Caroline Wörr. Und ja, das wäre vielleicht gar nicht so schlecht, so eine Art Tierführerschein, bevor man den Hund, Vogel oder Fisch adoptieren darf, ist vielleicht gar nicht so eine schlechte Idee. Und haben wir vor allem während Corona gesehen, wo so viele sich Tiere geholt haben und die sind dann alle im Tierheim gelandet. Also ein bisschen mehr hingucken wäre mir persönlich auch wichtig. Ich liebe Tiere, ich spende seit Jahren für den Tierschutz und ich finde, da darf noch einiges passieren. Jetzt geht's hier weiter an diesem Montagnachmittag mit der besten Kultmusik von Chris Wolf, Marina.

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2: Ich bin Frederik Heimann, hallo. Emden wird Marinestandort und jetzt ist das Ganze auch offiziell. Bundesverteidigungsminister Pistorius und Ministerpräsident Lies haben das Ganze bei einem Vororttermin heute bestätigt. Niedersachsen-Reporter Kai von Heven.
3: Nach rund 30 Jahren kehrt die Marine damit zurück nach Emden und hier wird wirklich nicht klein geplant. Es soll hier ein Areal von insgesamt 450 Hektar entstehen und dafür ist eine ganze Menge geplant, sagt Verteidigungsminister Boris Pistorius.
4: Hier wird es Schiffe geben, die hier liegen, Unterstützungsschiffe, aber auch Fregatten und anderes. Es wird bis zu 2000 Dienstposten hier am Standort geben und alleine das signalisiert schon, es geht um eine große Entscheidung.
3: Und die ist eben auf Emden gefallen und das ist eine gute Nachricht für die Menschen in der Stadt und der Region, denn hier wird im großen Maßstab investiert. Wir reden hier von Milliardenbeträgen.
2: Diese Woche soll es endlich eine Entscheidung des Bundestags zur Bahnstrecke Hannover-Hamburg geben. Übermorgen ist erst der Verkehrsausschuss dran, einen Tag später dann der gesamte Bundestag. Vor zwei Wochen noch hatte die schwarz-rote Koalition eine Entscheidung, ob neu oder ausgebaut wird, verschoben. Die zuständigen Politiker im Bund hatten den Neubau zuletzt für die bessere Variante gehalten. Kritik kommt hier aus Niedersachsen unter anderem von Ministerpräsident Lies und verschiedenen Bürgerinitiativen. Blöd gelaufen für mehrere Unbekannte, die versucht haben, in ein Rasenmähergeschäft in Bissendorf bei Osnabrück einzubrechen. Sie sind mit dem Auto rückwärts in die Glasfassade gefahren. Allerdings blieb das Auto dann im Fensterrahmen stecken. Die Täter konnten damit nicht mehr weg. Sie sind dann zu Fuß geflüchtet, haben der Polizei mit dem Wagen aber ordentlich Spuren für die weiteren Ermittlungen hinterlassen.
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0: Andrea Berg mit ihrem Nummer 1 Radiosong. Das kann uns keiner nehmen. Ja, Platz 1 der Airplay Charts. Hier gehört bei Antenne Schlager. Und diese neue Nummer ist drauf auf der besonderen Edition ihres Best-of-Albums. Das hat der Andrea Berg aufgenommen mit den Kulthits, unter anderem ja auch mit Du hast mich tausendmal belogen, aber eben auch mit diesem neuen Song. Und über die neue Edition des Best-of-Albums hat Andrea mit uns gesprochen.
1: 25 Jahre ist das jetzt her. Der Wahnsinn. Wer hätte das gedacht? 2001 kam unsere Best-of und 2001 kam tausendmal belogen. Und danach ging's richtig ab. Inzwischen ist die Best-of sogar im Guinness-Buch der Rekorde. Aus diesem Anlass habe ich sie mir nochmal vorgenommen. Mit meinen Produzenten und Freunden haben wir jeden Song neu aufgelegt, für euch vorbereitet und dann haben wir noch was draufgelegt, nämlich all die Hits aus der Zeit danach. Kostbare Schätze, tolle Erinnerungen. Ich bin gespannt, wie es euch gefällt.
0: Ich glaube, den Fans gefällt das ziemlich gut. Sieht man ja auch an der aktuellen Nummer. Und jetzt geht's hier weiter an diesem Montag mit der besten Kultmusik. Die kommt von Howard Carpendale und Samstagnacht.

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9: Ich bin Tanja Wagner. Der Nobelpreis für Medizin geht in diesem Jahr auch an zwei Deutsche. Peter Hegemann, Georg Nagel und ein US-Amerikaner werden für ihre Arbeit auf dem Gebiet der Optogenetik ausgezeichnet. Das hat das Karolinska-Institut in Stockholm bekannt gegeben. Mit der Optogenetik lassen sich Nervenzellen per Licht präzise steuern und zeigen so, wie das Gehirn Gefühle und Erinnerungen formt. Bald wird Wasser knapp. Darauf will Bundesumweltminister Carsten Schneider reagieren. Er plädiert für einen neuen Umgang mit Wasser in Deutschland. Denn das sei nicht nur entscheidend für unsere Umwelt, sondern auch für die deutsche Wirtschaft. Das sagte Schneider heute früh in Berlin. Auch will er Pharma- und Kosmetikindustrie stärker zur Verantwortung ziehen.
10: Wir haben Verunreinigungen im Abwasser, insbesondere was die pharmazeutische Industrie, aber auch Chemikalien betrifft. Und deswegen gibt es eine EU-Regulierung, die vorsieht, dass diese vierte Reinigungsstufe, die also nochmal besser das Wasser reinigt, dass die Kosten dafür nicht von dem Wasserverbraucher bezahlt werden, sondern von dem Verursacher.
9: Lange habe es in Deutschland immer genug Wasser gegeben. Dieser Sommer habe aber eine neue Realität gezeigt. Einige Tage nach dem Start des Tankrabatts haben sich die Spritpreise nun über dem Startniveau eingependelt. Im bundesweiten Tagesdurchschnitt kostete ein Liter Super E10 laut ADAC gestern 2,14 Euro. Das waren gut 2 Cent mehr als am Starttag des Tankrabatts. Bei Diesel waren es 2,25 Euro pro Liter, rund 1 Cent mehr.
11: Die Entlastung durch den Rabatt ist praktisch weggeschmolzen. Beim Super E10 kann der ADAC den Preisanstieg kaum nachvollziehen. Ölpreis und Wechselkurs hätten sich nur wenig verändert. Es ist generell schwer zu beurteilen, wie vollständig die Steuersenkung von knapp 17 Cent pro Liter weitergegeben wird. Die Branche sagt, sie gebe den Rabatt komplett weiter. Bei der ersten Aktion im Mai und Juni kamen Verbraucherschützer und Wirtschaftsforscher zu anderen Ergebnissen. Ursula Winkler, Berlin.
9: Bei gewaltsamen Schülerprotesten in Nordfrankreich hat eine Polizeigranate einem 15-jährigen Gymnasiasten die Hand abgerissen. Der Jugendliche wurde mit schweren Verletzungen in eine Klinik nach Lille gebracht, schwebt aber nicht in Lebensgefahr. Das teilten Polizei und Staatsanwaltschaft mit. Die Generalinspektion der Nationalpolizei hat eine Untersuchung zum Polizeieinsatz eingeleitet.
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12: Erinnert man sich an heute Morgen zurück, da dachte man, oh Gott, was ist das bitte für ein Montag? Aber nach dem Nebel kam die Sonne und die bleibt bis zum Untergang heute Abend. Es gibt nur ein paar Wolken, so im äußersten Norden, aber die tun auch nichts. Also alles gut, heute ein schöner Nachmittag und Abend. Und die Temperaturen, die liegen an der See um die 18 Grad, an den Alpen 19, sonst maximal 20 bis 24 Grad. Und in der Nacht, da geht's runter, es gibt 14 bis 13 Grad auf Sylt und am Bodensee und in den Tälern, da geht es ziemlich runter auf bis zu 3 Grad.
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12: Kurz nach 17 Uhr ist es schon wieder. Es geht Richtung Feierabend an diesem heutigen Montag. Schön, dass ihr alle mit dabei seid. Gleich gibt's den TV-Tipp des Tages von meinem lieben Kollegen Tom Meyer. Außerdem die aktuelle Single von Kerstin Ott. Es wird kultig mit Roland Kaiser. Und jetzt starten wir erstmal in diese Stunde mit Jay Kahn. Hier ist Verdammt. Ich wünsche euch einen schönen Montag.

0: Antenne Schlager ist an mit der wunderbaren Kerstin Ott und tausendmal Nein. Und gleich freue ich mich schon auf den Kultsong von Purple Schulz. Kleine Seen, absoluter Favorit von mir. Jetzt gebe ich aber erstmal gleich an Tom Meyer ab.
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0: Die Rodensteiner mit ihrem diesjährigen Sommerhit Ciao Ciao Amore. Hier gehört bei Antenne Schlager. Schön, dass ihr mit dabei seid an diesem Montag. Ja, jetzt ist es schon wieder vorbei. Der Oktober hat zwar angefangen, aber das Münchner Oktoberfest, das geht zu Ende oder ist zu Ende gegangen. Gestern nämlich. Und die Stadt hat eine Rekordbilanz gezogen. Julia Wasselkopf hat die Infos für uns aus München.
1: Der bisherige Besucherrekord von 2023 ist geknackt. Damals kamen 7,2 Millionen Menschen, diesmal waren es 200.000 mehr. Getrunken wurden 6,7 Millionen Maß Bier und auch beim Essen legten die Wiesnwirte zu. Gleichzeitig gab es mehrere Unglücke, zwei Mitarbeiter von Fahrgeschäften wurden schwer verletzt, einer davon starb. Auch eine über 90-jährige Besucherin starb nach einem Unfall mit einem Kutschpferd. Auf der Anreise zur Wiesn kamen außerdem zwei Menschen bei einem Busunglück ums Leben.
0: Dankeschön, liebe Julia, für die Infos zum Münchner Oktoberfest. Das ist gestern zu Ende gegangen mit einem erneuten Besucherrekord. Haben wir eben gehört, der Rekord von 2023 wurde überboten. Also wirklich eine ganze Menge los. Ich habe wieder eines nicht geschafft, auch in diesem Jahr nicht dorthin zu fahren. Aber 2027, da wird es soweit sein. Ich werde das manifestieren. Jetzt geht's hier weiter mit der besten Kultmusik von Mary Rose. Aufrecht gehen.

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0: Nach Berechnungen des Spitzenverbands der gesetzlichen Krankenversicherungen bleibe auch im nächsten Jahr noch eine Lücke von rund 1 Milliarde Euro.
1: Mit der Pflegereform, die die Bundesregierung jetzt auf den Weg gebracht hat, sollen allgemeine Beitragserhöhungen im nächsten Jahr vermieden werden. Unter anderem, indem Gutverdiener und Menschen ohne Kinder stärker herangezogen werden. Das soll die erwartete Finanzlücke von mehr als 7 Milliarden Euro weitestgehend schließen. Gleichzeitig soll eine Kommission Vorschläge für weitergehende Reformen erarbeiten. Doch inwieweit diese Maßnahmen dann tatsächlich kurzfristig greifen, sei fraglich, so der Spitzenverband der gesetzlichen Krankenversicherung. Fiona Reinhardt, Nachrichtenredaktion.
0: Deutschland muss aus Sicht der Geheimdienste, vor allem mit Blick auf die Bedrohung durch Russland, deutlich widerstandsfähiger werden, nicht nur militärisch. Russland führe einen Schattenkrieg gegen Deutschland, sagte der Präsident des Bundesnachrichtendienstes Martin Jäger bei einer Anhörung im Bundestag.
2: Hinweise auf einen groß angelegten Angriff Russlands gegen NATO-Staaten gibt es demnach zwar aktuell nicht, denkbar sind aber wohl militärische Nadelstiche, besonders im Baltikum. Laut BND-Chef Jäger setzt der Kreml vor allem auf Einschüchterung. Moskau wettet auf unsere Schwäche, so Jäger wörtlich. Auch Verfassungsschutzchef Seelen warnt vor russischer Sabotage und Tötungsdelikten und auch vor Desinformation und Anschlagsversuchen, wie auf dem Flughafen Halle-Leipzig. Katrin Müller, Nachrichtenredaktion.
0: Einige Tage nach dem Start des Tankrabatts sind die Spritpreise wieder leicht gestiegen. Laut ADAC hat ein Liter Super E10 am Sonntag im bundesweiten Tagesdurchschnitt 2,14 Euro gekostet, rund 2 Cent mehr als noch am Donnerstag. Diesel stieg um knapp einen Cent auf 2,25 Euro. Ein Teil der anfänglichen Entlastungswirkung sei damit bereits binnen weniger Tage wieder aufgezehrt worden, so der ADAC.
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4: Das ging ja heute Morgen ziemlich neblig los in einigen Teilen Deutschlands. Hat man Wunder gedacht, was das für ein Montag wird. Aber danach gab es längeren Sonnenschein und meist nur lockere Wolken. Im äußersten Norden, da ziehen ein paar mehr Wolken durch. Die tun aber auch absolut nichts. Und die Temperaturen, die liegen heute an der See um die 18 Grad. An den Alpen gibt es 19 und sonst 20 bis 23 Grad. Am wärmsten ist es wieder am Oberrhein mit bis zu 24.
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4: 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Kurz nach 18 Uhr ist es, einen wunderschönen Montagabend. Ich hoffe, mittlerweile seid ihr alle im Feierabend angekommen. Eine Stunde verbringen wir noch zusammen, da auch wieder natürlich mit der besten Musik. Es wird kultig mit Ute Freudenberg und der Jugendliebe. Immer noch so ein großartiger Song. Außerdem holen wir nochmal den Sommer zurück mit den Schlagerpiloten. Jetzt aber erstmal Nick P. Wunderschöne Nummer von ihm nach wie vor. Hier ist Berlin.

0: gute Laune Musik mit den Schlagerpiloten. Schuld war nur der Limoncello. Hier gehört bei Antenne Schlager. Schön, dass ihr alle mit dabei seid. An diesem Montag, ja, diese Stunde sind wir noch zusammen, gleich mit Tanja Lasch und Abenteuer Lagerfeuer. Und die liebe Tanja schreibt ja all ihre Songs selber. Und wie es zu der Idee, zu diesem Song kam, das hat sie mir verraten.
1: Dieser Song liegt mir besonders am Herzen. Ich liebe es, Texte zu schreiben, wo Menschen in Erinnerung schwelgen können. Und auch ich schwelge natürlich in Erinnerungen und denke gerne an eine unbeschwerte Kinder- und Jugendzeit zurück. Ja, wo das Leben ziemlich leicht noch schien, wo die Sommer gefühlt ein halbes Jahr ging und kam einfach darauf, weil ja in heutigen Zeiten die Menschen gar nicht mehr so glücklich scheinen und alles ist nur noch hektisch und ja, und ich wollte die Menschen ein bisschen abholen und sich daran erinnern, wie schön doch eigentlich das Leben sein kann, immer noch. Und Abenteuer Lagerfeuer ist definitiv ein Song, ja, wo die Menschen 3,5 Minuten einfach mal abschalten sollen im besten Fall und dazu schön tanzen und sich ein bisschen zurücklehnen. Und ich freue mich natürlich, dass der Song auch bei euch stattfindet. Vielen, vielen lieben Dank dafür.
0: Sehr gerne, war ja nicht umsonst. Wochenlang Platz 1 der deutschen Radiocharts. Und hier kommt die Nummer Tanja Lasch und Abenteuer Lagerfeuer. Schönen Montagabend.

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Alessa und Zwischen deinen Zeilen. Hier gehört bei Antenne Schlager an diesem Montagabend. Schön, dass ihr mit dabei wart. Und die liebe Alessa, die war ja bei mir zu Gast, auch im Antenne Schlager Star Talk. Sogar schon zweimal in diesem Jahr. Einmal mit ihrer Erfolgssingle 20.000 Meilen und dann nochmal mit dem aktuellen Album Kämpferin. Zwei großartige, auch wieder sehr unterschiedliche Gespräche. 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Auch Ben Zucker war da schon mit dabei, zum Beispiel Beatrice Egli, Vanessa Mai und es werden immer mehr vergangene Woche ja Oli P. Weiter geht's jetzt hier mit der besten Kultmusik von Lena Valaitis, Johnny Blue, und damit wünsche ich euch einen wunderschönen Montagabend und freue mich, wenn wir uns dann morgen wieder hören, pünktlich ab 14 Uhr. Lasst es euch gut gehen.

0: Ich bin Tanja Wagner. Der Nobelpreis für Medizin geht in diesem Jahr auch an zwei Deutsche. Peter Hegemann, Georg Nagel und ein US-Amerikaner werden für ihre Arbeit auf dem Gebiet der Optogenetik ausgezeichnet. Das hat das Karolinska-Institut in Stockholm bekannt gegeben. Mit der Optogenetik lassen sich Nervenzellen per Licht präzise steuern und zeigen so, wie das Gehirn Gefühle und Erinnerungen formt. Bald wird Wasser knapp. Darauf will Bundesumweltminister Carsten Schneider reagieren. Er plädiert für einen neuen Umgang mit Wasser in Deutschland. Denn das sei nicht nur entscheidend für unsere Umwelt, sondern auch für die deutsche Wirtschaft. Das sagte Schneider heute früh in Berlin. Auch will er Pharma- und Kosmetikindustrie stärker zur Verantwortung ziehen.
1: Wir haben Verunreinigungen im Abwasser, insbesondere was pharmazeutische Industrie, aber auch Chemikalien betrifft. Und deswegen gibt es eine EU-Regulierung, die vorsieht, dass diese vierte Reinigungsstufe, die also nochmal besser das Wasser reinigt, dass die Kosten dafür nicht von dem Wasserverbraucher bezahlt werden, sondern von dem Verursacher.
0: Lange habe es in Deutschland immer genug Wasser gegeben. Dieser Sommer habe aber eine neue Realität gezeigt. Schwebt aber nicht in Lebensgefahr. Das teilten Polizei und Staatsanwaltschaft mit. Die Generalinspektion der Nationalpolizei hat eine Untersuchung zum Polizeieinsatz eingeleitet.
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3: Erinnert man sich an heute Morgen zurück, da dachte man, oh Gott, was ist das bitte für ein Montag? Aber nach dem Nebel kam die Sonne und die bleibt bis zum Untergang heute Abend. Es gibt nur ein paar Wolken, so im äußersten Norden, aber die tun auch nichts. Also alles gut, heute ein schöner Nachmittag und Abend. Und die Temperaturen, die liegen an der See um die 18 Grad, an den Alpen 19, sonst maximal 20 bis 24 Grad. Und in der Nacht, da geht's runter, es gibt 14 bis 13 Grad auf Sylt und am Bodensee und in den Tälern, da geht es ziemlich runter auf bis zu 3 Grad.
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3: Ich bin Tanja Wagner.

0: Autos und bestimmte Plug-in-Hybride, die mit Strom und Treibstoff fahren können. Die Höhe hängt von Fahrzeug, Einkommen und Familiengröße ab und kann bei bis zu 6.000 Euro liegen. Die Prämie wirke und zwar kräftig, sagen Autoexperten. Doch laufe die Förderung aus, drohe erneut ein Einbruch. Thomas Bremser, Nachrichtenredaktion.
1: Der Nobelpreis für Medizin geht in diesem Jahr an die beiden Deutschen Peter Hegemann und Georg Nagel sowie einen US-Forscher. Ausgezeichnet werden ihre Entdeckungen im Bereich der Optogenetik, wie das Karolinska-Institut in Stockholm mitteilte.
2: Durch die Arbeit der drei Wissenschaftler verstehen wir heute besser, wie unser Gehirn funktioniert. Die beiden Deutschen haben bei Experimenten mit Algen herausgefunden, dass bestimmte Proteine auf Licht reagieren und ein elektrisches Signal auslösen. Diceros hat dieses Protein in einen lichtgesteuerten Schalter für Nervenzellen verwandelt. Damit kann man nun Schaltkreise im Gehirn sichtbar machen, die Erinnerungen, Gefühle und Verhaltensweisen steuern, was für die Behandlung von Krankheiten wie Schizophrenie und Depressionen relevant sein kann. Sigrid Ham, Skandinavien.
1: Wegen eines Polizeieinsatzes ist der Flugverkehr am Stuttgarter Flughafen vorübergehend eingestellt worden. Die Terminals seien am frühen Abend zwischenzeitlich geräumt worden. Zudem wurden An- und Abflüge ausgesetzt, teilten die Bundespolizei und der Stuttgarter Flughafen mit. Inzwischen wurde Entwarnung gegeben. Der Flugverkehr werde schrittweise wieder aufgenommen und die Passagierkontrollen wieder geöffnet. Zum Wetter, die aktuelle Vorhersage des Deutschen Wetterdienstes. Vielerorts ideal zum Sternegucken heute, erst später zieht Nebel auf, nur im Norden bewölkt und Richtung Nordsee auch Regen. Die Tiefstwerte sinken von Nord nach Süd auf 16 bis 5 Grad. Neblig starten wir auch in den Tag, wenn der sich aber auflöst, dann vielfach wieder sonnig und trocken. Im Norden dagegen grau und regnerisch, Höchstwerte 17 bis 24 Grad.
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1: Es ist 21 Uhr. 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
2: Ich bin Tanja Wagner. Plastikverpackungen könnten für Unternehmen bald deutlich teurer werden. Union und SPD im Bundestag planen eine neue Steuer auf Kunststoff. Ab Juli 2027 sollen für jede Tonne Kunststoff in Verpackungen 550 Euro fällig werden. Damit sollen Anreize geschaffen werden, um den Verbrauch zu verringern. Gleichzeitig sollen zusätzliche Einnahmen für den Bund generiert werden. Der Markt für E-Autos boomt. Rund 88.600 reine E-Autos wurden im September neu zugelassen, wie das Kraftfahrtbundesamt in Flensburg mitteilte. Das seien rund 95% mehr als im Vorjahresmonat. Grund für die Entwicklung dürfte die E-Auto-Prämie des Bundes sein.
3: Im Mai ist die neue Prämie freigeschaltet worden, unter anderem für neue E-Autos und bestimmte Plug-in-Hybride, die mit Strom und Treibstoff fahren können. Die Höhe hängt von Fahrzeug, Einkommen und Familiengröße ab und kann bei bis zu 6.000 Euro liegen. Die Prämie wirke, und zwar kräftig, sagen Autoexperten. Doch laufe die Förderung aus, drohe erneut ein Einbruch. Thomas Bremser, Nachrichtenredaktion.
2: Der Nobelpreis für Medizin geht in diesem Jahr an die beiden Deutschen Peter Hegemann und Georg Nagel sowie einen US-Forscher.

0: An- und Abflüge ausgesetzt, teilten die Bundespolizei und der Stuttgarter Flughafen mit. Inzwischen wurde Entwarnung gegeben. Der Flugverkehr werde schrittweise wieder aufgenommen und die Passagierkontrollen wieder geöffnet. Zum Wetter, die aktuelle Vorhersage des Deutschen Wetterdienstes. Vielerorts ideal zum Sternegucken heute, erst später zieht Nebel auf, nur im Norden bewölkt und Richtung Nordsee auch Regen. Die Tiefstwerte sinken von Nord nach Süd auf 16 bis 5 Grad. Neblig starten wir auch in den Tag, wenn der sich aber auflöst, dann vielfach wieder sonnig und trocken, im Norden dagegen grau und regnerisch. Höchstwerte 17 bis 24 Grad.
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2: Ich bin Doc Zeidler. Plastikverpackungen könnten für Unternehmen bald deutlich teurer werden. Union und SPD im Bundestag planen eine neue Steuer auf Kunststoff. Das geht aus einem Entwurf für ein Kunststoffverpackungsgesetz hervor.
3: Ab Juli sollen für jede Tonne Kunststoff in Verpackungen 550 Euro fällig werden. Damit will die Regierung Anreize schaffen, weniger Plastik zu produzieren. Gleichzeitig will sie zusätzliche Einnahmen generieren. Unter das Gesetz sollen Verpackungen fallen, deren Kunststoffanteil mehr als 5% beträgt, unter anderem bei Folien, Verschlüssen, Deckeln und Kapseln. Der Entwurf muss noch innerhalb der Regierung abgestimmt werden. Tanja Wagner, Nachrichtenredaktion.
2: Die größte Bedrohung geht für Deutschland derzeit von Russland aus, sagt der Präsident des Bundesnachrichtendienstes. Russland führe einen Schattenkrieg gegen uns, so Martin Jäger. Während einer öffentlichen Anhörung des Parlamentarischen Kontrollgremiums des Bundestags. Es gehe dabei vor allem um Einschüchterung. Moskau wette auf die Schwäche Deutschlands. Aktuell gäbe es allerdings keinen Hinweis auf einen groß angelegten Angriff Russlands gegen NATO-Staaten. Ein Tag nach dem Start des Tankrabatts haben sich die Spritpreise nun über dem Startniveau eingependelt. Im bundesweiten Tagesdurchschnitt kostete ein Liter Super E10 laut ADAC gestern 2,14 Euro. Das waren 2,3 Cent mehr als am Starttag des Tankrabatts. Bei Diesel waren es 2,25 Euro pro Liter.
4: Die Entlastung durch den Rabatt ist praktisch weggeschmolzen. Beim Super E10 kann der ADAC den Preisanstieg kaum nachvollziehen. Ölpreis und Wechselkurs hätten sich nur wenig verändert. Es ist generell schwer zu beurteilen, wie vollständig die Steuersenkung von knapp 17 Cent pro Liter weitergegeben wird. Denn die Spritpreise schwanken durch mehrere Einflussfaktoren. Ursula Winkler, Nachrichtenredaktion.

0: grau und regnerisch. Höchstwerte 17 bis 24 Grad.
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1: Ich bin Doc Zeitler. Deutschland muss aus Sicht der Geheimdienste vor allem mit Blick auf die Bedrohung durch Russland deutlich widerstandsfähiger werden, nicht nur militärisch. Russland führe einen Schattenkrieg gegen Deutschland, sagte der Präsident des Bundesnachrichtendienstes Martin Jäger bei einer Anhörung im Bundestag.
2: Hinweise auf einen groß angelegten Angriff Russlands gegen NATO-Staaten gibt es demnach zwar aktuell nicht, denkbar sind aber wohl militärische Nadelstiche, besonders im Baltikum. Laut BND-Chef Jäger setzt der Kreml vor allem auf Einschüchterung. Moskau wettet auf unsere Schwäche, so Jäger wörtlich. Auch Verfassungsschutzchef Seelen warnt vor russischer Sabotage und Tötungsdelikten und auch vor Desinformation und Anschlagsversuchen, wie auf dem Flughafen Halle-Leipzig. Katrin Müller, Nachrichtenredaktion.
1: Plastikverpackungen könnten für Unternehmen bald deutlich teurer werden. Union und SPD im Bundestag planen eine neue Steuer auf Kunststoff. Ab Juli 2027 sollen für jede Tonne Kunststoff in Verpackungen 550 Euro fällig werden. Das geht aus einem Entwurf für ein Kunststoffverpackungsgesetz hervor. Demnach fielen 2023 rund 3 Millionen Tonnen Kunststoffverpackungsabfälle an. Einige Tage nach dem Start des Tankrabatts haben sich die Spritpreise nun über dem Startniveau eingependelt. Im bundesweiten Tagesdurchschnitt kostete ein Liter Super E10 laut ADAC gestern 2,14 Euro. Das waren 2,3 Cent mehr als am Starttag des Tankrabatts. Bei Diesel waren es 2,25 Euro pro Liter und damit fast 1 Cent mehr.
3: Die Entlastung durch den Rabatt ist praktisch weggeschmolzen. Beim Super E10 kann der ADAC den Preisanstieg kaum nachvollziehen. Ölpreis und Wechselkurs hätten sich nur wenig verändert. Es ist generell schwer zu beurteilen, wie vollständig die Steuersenkung von knapp 17 Cent pro Liter weitergegeben wird. Denn die Spritpreise schwanken durch mehrere Einflussfaktoren. Ursula Winkler, Nachrichtenredaktion.
1: Der Nobelpreis für Medizin geht in diesem Jahr auch nach Deutschland. Peter Hegemann von der Humboldt-Universität Berlin und Georg Nagel von der Uni Würzburg wurden zusammen mit einem US-Forscher ausgezeichnet. Und zwar für ihre Entdeckungen auf dem Feld der Optogenetik. Die Freude bei den beiden Deutschen war groß. Zum Wetter, die aktuelle Vorhersage des Deutschen Wetterdienstes. Vielerorts ideal zum Sternegucken heute, erst später zieht Nebel auf. Nur im Norden bewölkt und Richtung Nordsee auch Regen. Die Tiefstwerte sinken von Nord nach Süd auf 16 bis 5 Grad. Neblig starten wir auch in den Tag, wenn der sich auflöst, dann aber vielfach wieder sonnig und trocken. Im Norden dagegen grau und regnerisch, Höchstwerte 17 bis 24 Grad.
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2: Ich bin Dirk Zeitler. Plastikverpackungen können für Unternehmen bald deutlich teurer werden. Union und SPD im Bundestag planen eine neue Steuer auf Kunststoff. Ab Juli 2027 sollen für jede Tonne Kunststoff in Verpackungen 550 Euro fällig werden. Das geht aus einem Entwurf für ein Kunststoffverpackungsgesetz hervor. Demnach fielen 2023 rund 3 Millionen Tonnen Kunststoffverpackungsabfälle an. Die starke Nachfrage nach Elektroautos in Deutschland setzt sich fort. Mehr als 88.000 reine Elektroautos wurden im September neu zugelassen, wie das Kraftfahrtbundesamt mitteilte. Das seien rund 95% mehr als im Vorjahresmonat. Grund für die Entwicklung dürfte die E-Auto-Prämie des Bundes sein.
3: Im Mai ist die neue Prämie freigeschaltet worden, unter anderem für neue E-Autos und bestimmte Plug-in-Hybride, die mit Strom und Treibstoff fahren können. Die Höhe hängt von Fahrzeug, Einkommen und Familiengröße ab und kann bei bis zu 6.000 Euro liegen. Die Prämie wirke, und zwar kräftig, sagen Autoexperten. Doch laufe die Förderung aus, drohe erneut ein Einbruch. Umweltminister Schneider ist zufrieden. Bisher seien 100.000 Anträge für die E-Auto-Prämie eingegangen. Thomas Bremser, Nachrichtenredaktion.
2: Deutschland muss aus Sicht der Geheimdienste vor allem mit Blick auf die Bedrohung durch Russland deutlich widerstandsfähiger werden, nicht nur militärisch. Russland führe einen Schattenkrieg gegen Deutschland, sagte der Präsident des Bundesnachrichtendienstes Jäger bei einer Anhörung im Bundestag.
4: Hinweise auf einen groß angelegten Angriff Russlands gegen NATO-Staaten gibt es demnach zwar aktuell nicht, denkbar sind aber wohl militärische Nadelstiche, besonders im Baltikum. Laut BND-Chef Jäger setzt der Kreml vor allem auf Einschüchterung. Moskau wettet auf unsere Schwäche, so Jäger wörtlich. Auch Verfassungsschutzchef Seelen warnt vor russischer Sabotage und Tötungsdelikten und auch vor Desinformation und Anschlagsversuchen, wie auf dem Flughafen Halle-Leipzig. Katrin Müller, Nachrichtenredaktion.
2: Der Nobelpreis für Medizin geht in diesem Jahr auch nach Deutschland. Peter Hegemann von der Humboldt-Universität Berlin und Georg Nagel von der Uni Würzburg wurden zusammen mit einem US-Forscher ausgezeichnet, und zwar für ihre Entdeckungen auf dem Feld der Optogenetik. Die Freude der beiden ist groß. Zum Wetter. Die aktuelle Vorhersage des Deutschen Wetterdienstes. Vielerorts ideal zum Sternegucken heute. Erst später zieht Nebel auf. Nur im Norden bewölkt und Richtung Nordsee auch Regen. Die Tiefstwerte sinken von Nord nach Süd auf 16 bis 5 Grad. Neblig starten wir auch in den Tag. Wenn der sich auflöst, dann aber vielfach wieder sonnig und trocken. Im Norden dagegen grau und regnerisch. Höchstwerte 17 bis 24 Grad.
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1: Ich bin Dirk Zeitler. Nach der Landtagswahl in Sachsen-Anhalt kommt das Parlament heute erstmals in Magdeburg zusammen. Gewählt werden soll der neue Landtagspräsident. Die Wahl des neuen Ministerpräsidenten steht noch nicht auf dem Programm. Die AfD war bei der Wahl im September klar stärkste Kraft geworden, verpasste aber die absolute Mehrheit.
2: Nach ihrem Wahlsieg im September will die AfD in Sachsen-Anhalt den ranghöchsten Politiker stellen. Das ist der Landtagspräsident. Als Kandidaten dafür hat die AfD Tobias Rausch aufgestellt. Der 35-Jährige hat schon viel Erfahrung im Landtag. Er ist seit 2016 Abgeordneter. Damit er tatsächlich Landtagspräsident wird, ist die AfD auf die Stimmen des BSW angewiesen. Das hat seine Zustimmung schon zugesagt. Mit Spannung wird nun erwartet, ob die Wahl tatsächlich reibungslos über die Bühne geht. Die AfD ist in Sachsen-Anhalt vom Verfassungsschutz als gesichert rechtsextrem eingestuft. Vor dem Landtag haben verschiedene Bündnisse Proteste angekündigt. Dörtehein, Nachrichtenredaktion.
1: Plastikverpackungen könnten für Unternehmen bald deutlich teurer werden. Union und SPD im Bundestag planen eine neue Steuer auf Kunststoff. Ab Juli 2027 sollen für jede Tonne Kunststoff in Verpackungen 550 Euro fällig werden. Das geht aus einem Entwurf für ein Kunststoffverpackungsgesetz hervor. Der Nobelpreis für Medizin geht in diesem Jahr auch nach Deutschland. Peter Hegemann von der Humboldt-Universität Berlin und Georg Nagel von der Uni Würzburg wurden zusammen mit einem US-Forscher ausgezeichnet, und zwar im Bereich der Optogenetik.
3: Durch die Arbeit der drei Wissenschaftler verstehen wir heute besser, wie unser Gehirn funktioniert. Die beiden Deutschen haben bei Experimenten mit Algen herausgefunden, dass bestimmte Proteine auf Licht reagieren und ein elektrisches Signal auslösen. Deisseros hat dieses Protein in einen lichtgesteuerten Schalter für Nervenzellen verwandelt. Damit kann man nun Schaltkreise im Gehirn sichtbar machen, die Erinnerungen, Gefühle und Verhaltensweisen steuern, was für die Behandlung von Krankheiten wie Schizophrenie und Depressionen relevant sein kann. Sigrid Hamm, Skandinavien.
1: Die starke Nachfrage nach Elektroautos in Deutschland setzt sich fort. Mehr als 88.000 reine Elektroautos wurden im September neu zugelassen, wie das Kraftfahrtbundesamt in Flensburg mitteilte. Das sind rund 95% mehr als im Vorjahresmonat. Grund für die Entwicklung dürfte die E-Auto-Prämie des Bundes sein. Zum Wetter, die aktuelle Vorhersage des Deutschen Wetterdienstes. Vielerorts ideal zum Sterne gucken heute, erst später zieht Nebel auf. Nur im Norden bewölkt und Richtung Nordsee auch Regen. Die Tiefstwerte sinken von Nord nach Süd auf 16 bis 5 Grad. Neblig starten wir auch in den Tag, wenn der sich auflöst, dann aber vielfach wieder sonnig und trocken. Im Norden dagegen grau und regnerisch, Höchstwerte 17 bis 24 Grad.
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2: Ich bin Dirk Zeitler. Plastikverpackungen könnten für Unternehmen bald deutlich teurer werden. Union und SPD im Bundestag planen eine neue Steuer auf Kunststoff. Das geht aus einem Entwurf für ein Kunststoffverpackungssteuergesetz hervor.
3: Ab Juli sollen für jede Tonne Kunststoff in Verpackungen 550 Euro fällig werden. Damit will die Regierung Anreize schaffen, weniger Plastik zu produzieren. Gleichzeitig will sie zusätzliche Einnahmen generieren. Schon für das kommende Jahr rechnet der Bund mit Steuereinnahmen von über 800 Millionen Euro. Unter das Gesetz sollen Verpackungen fallen, deren Kunststoffanteil mehr als 5% beträgt. Unter anderem bei Folien, Verschlüssen, Deckeln und Kapseln. Der Entwurf muss noch innerhalb der Regierung abgestimmt werden. Tanja Wagner, Nachrichtenredaktion.
2: Nach der Landtagswahl in Sachsen-Anhalt kommt das Parlament heute erstmals in Magdeburg zusammen. Gewählt werden soll der neue Landtagspräsident. Die AfD hat die Landtagswahl mit fast 44% der Stimmen deutlich gewonnen. Sie will nun den Landtagspräsidenten stellen. Deutschland muss aus Sicht der Geheimdienste vor allem mit Blick auf die Bedrohung durch Russland deutlich widerstandsfähiger werden, nicht nur militärisch. Russland führe einen Schattenkrieg gegen Deutschland, sagt der Präsident des Bundesnachrichtendienstes Jäger bei einer Anhörung im Bundestag.
4: Hinweise auf einen groß angelegten Angriff Russlands gegen NATO-Staaten gibt es demnach zwar aktuell nicht, denkbar sind aber wohl militärische Nadelstiche, besonders im Baltikum. Laut BND-Chef Jäger setzt der Kreml vor allem auf Einschüchterung. Moskau wettet auf unsere Schwäche, so Jäger wörtlich. Auch Verfassungsschutzchef Seelen warnt vor russischer Sabotage und Tötungsdelikten und auch vor Desinformation und Anschlagsversuchen, wie auf dem Flughafen Halle-Leipzig. Die Geheimdienste verstehen sich in diesem Schattenkrieg als erste Verteidigungslinie Deutschlands. Sie sollen künftig zusätzliche Befugnisse erhalten. Katrin Müller, Nachrichtenredaktion.
2: Die starke Nachfrage nach Elektroautos in Deutschland setzt sich fort. Mehr als 88.000 reine Elektroautos wurden im September neu zugelassen.